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1: Ich bin Moritz Einzel. Bei der Fußball-WM in den USA, Mexiko und Kanada beginnt in diesen Minuten die Partie Iran gegen Neuseeland in Inglewood bei Los Angeles. Die Auftaktpartie der iranischen Nationalmannschaft hat natürlich auch eine politische Dimension vor dem Hintergrund des Krieges zwischen den USA und dem Iran und jüngst dem vorläufigen Friedensabkommen. Sportlich gab es schon 3 Partien an diesem Spieltag, allesamt ohne Sieger. Saudi-Arabien und Uruguay trennten sich 1:1, Belgien gegen Ägypten endete auch 1:1 und Spanien kam am frühen Abend sensationell gegen Kap Verde nicht über ein 0:0 hinaus. Nach dem vorläufigen Friedensabkommen zwischen den USA und dem Iran ist noch nicht so wirklich klar, was eigentlich drinsteht und was daraus folgt. Deutschland könnte zum Beispiel bei der Minenräumung in der Straße von Hormuz helfen, Außenminister Wadefuhl im ZDF.
2: Aber wir müssen jetzt erst einmal wissen, ist wirklich klar, es gibt keine Kampfhandlungen? Ist wirklich klar, dass von beiden Seiten gewollt ist, dass andere die Minen räumen? Wenn wir das wissen, können wir darüber reden.
1: Vorsorglich hatte die Bundeswehr bereits einen Minenräumer auf den Weg geschickt. Zwischen Union und SPD gibt es ja Streit um die BAföG-Reform. Damit muss Schluss sein, fordert das Deutsche Studierendenwerk. Vorstandschef Anbuhl sagte der Rheinischen Post, der Zickzackkurs der Bundesregierung beim BAföG sei ein verheerendes Signal. Das Budget vieler Studierender sei auf Kante genäht und diese Naht drohe nun zu reißen. Nach dem Absturz eines B-52-Bombers mit 8 Besatzungsmitgliedern an Bord rechnet das US-Militär nicht mit Überlebenden. Die Maschine ist bei einem Testflug in Kalifornien kurz nach dem Start abgestürzt. Die Ursache ist noch unklar. Der Militärflughafen Edwards Air Force wurde vorerst geschlossen.
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3: Hier die wichtigsten Meldungen von den Straßen bei uns in der Region. Fahr auf der A93 Regensburg in Richtung Weiden vorsichtig. Zwischen Regensburg Nord und Regenstauf kommt es zu Verzögerungen wegen einer Baustelle. Wir bleiben noch auf der A93. Regensburg in Richtung Weiden. Auch zwischen den Anschlussstellen Regensburg Nord und Regenstauf kommt es zu Behinderungen wegen einer Baustelle.
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4: Wir schauen mal, ob die nächsten Tage bis einschließlich Freitag bleibt es eher noch trüb, aber Samstag und Sonntag gibt's Bombenwetter, blauer Himmel, Sonnenschein und bis zu 26 Grad.
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dir die wichtigsten Meldungen von den Straßen bei uns in der Region. Fahr auf der A93 Regensburg in Richtung Weiden vorsichtig. Zwischen Regensburg Nord und Regenstauf kommt es zu Behinderungen wegen einer Baustelle. Ebenfalls auf der A93 Regensburg in Richtung Weiden kommt es zwischen Regensburg Nord und Regenstauf zu Behinderungen wegen einer Baustelle.

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1: Ich bin Moritz Einzel. Obwohl soziale Medien immer wichtiger werden, bleibt das Vertrauen in Nachrichten hierzulande stabil. Das geht aus einer aktuellen Reuters-Studie hervor. 46% der erwachsenen Internetnutzerinnen und Nutzer gaben demnach an, dem Großteil der Nachrichten meist vertrauen zu können. Deutschland gehöre zu den wenigen Ländern, in denen das Vertrauen zuletzt nicht weniger geworden sei. Cyberangriffe, Propaganda, Spionage. In Berlin will Bundesinnenminister Dobrindt heute ein gemeinsames Zentrum zur Abwehr hybrider Bedrohungen eröffnen. Es soll helfen, hybride Angriffe wie die aus Russland schneller zu erkennen und sich dagegen zu wehren. Tanja Wagner berichtet.
2: Ziel solcher Attacken kann es sein, andere Staaten zu destabilisieren, indem die öffentliche Meinung manipuliert wird, etwa vor Wahlen. Auch staatlich gelenkte Cyberangriffe zählen zum Werkzeugkasten hybrider Kriegsführung. Das neue Zentrum in Berlin soll die Abwehr solcher Attacken organisieren. Es geht darum, dass sich Polizei von Bund und Ländern, die deutschen Nachrichtendienste und andere Behörden dort rasch austauschen und Gegenmaßnahmen ergreifen können.
1: Im französischen Evian hat der G7-Gipfel begonnen. Themen sind das Abkommen zwischen den USA und dem Iran, aber natürlich auch der Ukraine-Krieg. Bundeskanzler Merz äußerte sich vorsichtig optimistisch, dass es die Chance für Diplomatie geben könnte. Die Ukraine sei in einer Position der Stärke und die russische Wirtschaft sei stark geschwächt. Vor der Partie Iran gegen Neuseeland bei der Fußball-WM sind beim Abspielen der iranischen Hymne im Stadion laute Pfiffe zu hören gewesen. Wegen des Iran-Kriegs ist die Partie in Inglewood bei Los Angeles politisch stark aufgeladen. Vor dem Stadion gab es Protestbekundungen. Vorher gab es an diesem WM-Spieltag schon 3 Partien, allesamt ohne Sieger. Saudi-Arabien und Uruguay trennten sich 1:1. Auch die Partie Belgien gegen Ägypten endete 1:1. Und Europameister Spanien kam gegen Kap Verde nicht über ein 0:0 hinaus.
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3: Hier die aktuellen Meldungen von den Straßen bei uns in der Region. Fahr auf der A93 Regensburg in Richtung Weiden vorsichtig. Zwischen den Anschlussstellen Regensburg Nord und Regenstauf kommt es zu Verzögerungen wegen einer Baustelle. Wir bleiben noch auf der A93 Regensburg in Richtung Weiden. Auch zwischen den Anschlussstellen Regensburg Nord und Regenstauf kommt es zu Behinderungen wegen einer Baustelle.
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4: Wir schauen mal, ob die nächsten Tage bis einschließlich Freitag bleibt es eher noch trüb, aber Samstag und Sonntag gibt's Bombenwetter, blauer Himmel, Sonnenschein und bis zu 26 Grad.
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1: Hier die wichtigsten Meldungen von den Straßen bei uns in der Region. Wenn du gerade auf der A93 Regensburg in Richtung Weiden unterwegs bist, fahr zwischen den Anschlussstellen Regensburg Nord und Regenstau vorsichtig. Hier kommt es zu Verzögerungen wegen einer Baustelle. Wir bleiben noch auf der A93 Regensburg in Richtung Weiden. Auch zwischen den Anschlussstellen Regensburg Nord und Regenstau kommt es zu Behinderungen wegen einer Baustelle.

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1: Ich bin Moritz Einzel. Guten Morgen. Social Media boomt, News-Influencer legen zu, aber klassische Nachrichten bleiben trotzdem wichtig. Das Vertrauen in Nachrichten in Deutschland bleibt einer Reuters-Studie zufolge stabil. 46% der erwachsenen Internetnutzerinnen und Nutzer gaben demnach an, dem Großteil der Nachrichten meist Vertrauen zu

0: Demnach dürfen Familien im Flugzeug kostenlos Sitzplätze nebeneinander reservieren. Außerdem müssen Ticketpreise übersichtlich dargestellt werden. Wer künftig online nach Flugtickets sucht, soll standardmäßig den Preis mit Handgepäck angezeigt bekommen. Nach dem vorläufigen Abkommen zwischen den USA und dem Iran ist noch nicht so wirklich klar, was eigentlich drinsteht und was daraus folgt. Deutschland könnte zum Beispiel bei der Minenräumung in der Straße von Hormuz helfen. Außenminister Wadefuhl im ZDF.
1: So weit sind wir noch nicht. Wir sind darauf vorbereitet, wir sind dazu bereit. Aber wir schauen uns das sehr sorgfältig an. Und zum jetzigen Zeitpunkt fehlen mir noch die Voraussetzungen dafür, dass ich sagen kann, ein Mandat steht unmittelbar bevor.
0: Vorsorglich hatte die Bundeswehr bereits einen Minenräumer auf den Weg geschickt. Bei der Fußball-WM ist Europameister Spanien zum Auftakt gegen Außenseiter Kap Verde nicht über ein Unentschieden hinausgekommen. Die Partie endete sensationell 0:0. Belgien und Ägypten trennten sich anschließend 1:1 unentschieden und auch bei Saudi-Arabien gegen Uruguay gab es keinen Sieger. Auch dieses Spiel ging 1:1 aus.
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3: Hier die wichtigsten Meldungen von den Straßen bei uns in der Region. Fahr auf der A93 Regensburg in Richtung Weiden vorsichtig. Zwischen Regensburg Nord und Regenstauf kommt es zu Behinderungen wegen einer Baustelle. Wir bleiben noch auf der A93. Regensburg in Richtung Weiden. Auch zwischen den Anschlussstellen Regensburg Nord und Regenstauf kommt es zu Behinderungen wegen einer Baustelle.
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5: Wir schauen mal, ob die nächsten Tage bis einschließlich Freitag bleibt es eher noch trüb, aber Samstag und Sonntag gibt's Bombenwetter, blauer Himmel, Sonnenschein und bis zu 26 Grad.
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Hier die wichtigsten Meldungen von den Straßen bei uns in der Region. Fahr auf der A93 Regensburg in Richtung Weiden vorsichtig. Zwischen Regensburg Nord und Regenstauf kommt es zu Behinderungen wegen einer Baustelle. Wir bleiben noch auf der A93. Regensburg in Richtung Weiden. Auch zwischen den Anschlussstellen Regensburg Nord und Regenstauf kommt es zu Behinderungen wegen einer Baustelle.

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4: Ich bin Christian Augustin. Guten Morgen. Wer in den Urlaub fliegt, für den gibt es schon bald wichtige Änderungen. Nach jahrelangen Verhandlungen stimmte das EU-Parlament einem Vorschlag der Mitgliedsländer bei den Rechten von Fluggästen zu. Familien dürfen im Flieger kostenlos alle Sitzplätze nebeneinander reservieren, zumindest schon bald. Außerdem müssen die Ticketpreise klarer sein. Künftig müssen die auch den Preis mit Handgepäck berücksichtigen. Das Friedensabkommen der USA mit dem Iran wirft weiter Fragen auf. Es ist nämlich nicht so ganz klar, was da drin steht. Außenminister Johann Badefuhl bringt sich aber bereits ein. Deutschland ist bereit, bei der Minenräumung in der Straße von Hormuz zu helfen, sagte er im ZDF. Vorsorglich ist bereits ein Minenräumboot der Bundeswehr auf dem Weg dorthin. Bei der Fußball-Weltmeisterschaft hat Spanien zum Auftakt gepatzt. Der amtierende Europameister erreichte gegen Außenseiter Kap Verde nur ein 0:0. Unentschieden endete auch die Partie Belgien gegen Ägypten und zwar mit 1:1. Auch beim Spiel Saudi-Arabien gegen Uruguay gab es keinen Sieger. Die Partie endete ebenfalls 1:1 unentschieden.
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6: A93 Regensburg Richtung Weiden zwischen Regensburg Nord und Regensburg Regenstau auf so Baustelle. Rechter Fahrstreifen ist gesperrt. B20 Pilsen Richtung Straubing. Beim Deschelberg-Tunnel ist der Tunnel gesperrt. Die Richtungsfahrbahn ist außerdem blockiert. Die Umleitungen sind hier ausgeschildert. A93 Regensburg Richtung Holledau. Zwischen Siegenburg und Elsendorf haben wir eine Baustelle.

0: Grund ist hier eine Fahrbahnerneuerung. Der rechte und der linke Fahrstreifen sind gesperrt. Aktuell wird hier der Verkehr über den Standstreifen weitergeleitet. Hab das im Hintergrund, wenn du jetzt gleich auf dem Weg in die Arbeit bist.
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0: Hab ich keinen für dich. Wenn du aber einen für mich hast, dann sei so gut, ruf kurz durch. 0800 0800 89.7 ist deine kostenlose Gong FM Service Hotline.
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1: 9 Grad messen wir aktuell in Regensburg am Dom. 6 Grad sind es bei dir in Hohenfels. Heute ist alles mit dabei. Teilweise bewölkt. Die Sonne ist mit am Start. Wenn du noch nicht weißt, was du anziehst, pack mal einen Schirm mit ein. Es kann nämlich sein, dass Regen immer mal wieder ganztägig runterkommt. Aber maximal 22 Grad.
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1: Einen wunderschönen guten Morgen. Heute nur ich. Jonas hat nämlich die ganze Woche noch Urlaub. Der chillt nämlich gerade in Kroatien. Wie schön für ihn. Da freuen wir uns doch. Später. Wir starten rein in diesen Dienstag jetzt mit Harry Styles. American Girls für dich zum Start in deinen Dienstag. Guten Morgen.

Du hörst Gong FM, wir haben es 6.05 Uhr und wir sprechen gleich über Weltrekorde. Ein Deutscher hat da jetzt nämlich einen aufgestellt. Welcher das ist und für was er den bekommen hat, checken wir in knapp 10 Minuten. Jetzt Nico Santos hier auf Gong FM.

35 Minuten. So lange hat der deutsche Extremschwimmer Andreas Waschburger gebraucht, um einmal rund um den Stadtteil Manhattan zu schwimmen. Das sind 46 Kilometer. Und das in 5 Stunden und 32 Minuten. Ja, ist denn der wahnsinnig? Das ist ja krass. Wer hätte das denn gedacht? Was für einen Weltrekord hast du zum Beispiel mal, der dich... Also, 5 Stunden und 32 Minuten, das geht mir ja gar nicht ein. Hast du einen Weltrekord, der mindestens genauso krass ist? Dann schreib ihn mir gerne 0160 89 70 89 7. Wir gehen rein mit Somber hier auf Gong FM.

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2: Wir haben's 6.24 Uhr gleich.
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2: Am Autobahnkreuz Regensburg hat gestern Mittag ein LKW 300 leere Getränkekisten verloren. Laut Verkehrspolizei hat das LKW-Ladungssystem aus unbekannter Ursache versagt. Für Bergungs- und Aufräumarbeiten wurde die A93 in Richtung Holledau dann komplett gesperrt, Richtung Weiden halbseitig. Einige Autofahrer haben sich die Hand aufgeschnitten, als sie helfen wollten, die Scherben wegzuräumen. Der Schaden dürfte im fünfstelligen Bereich sein. Außerdem ein kleiner Blick nach Kelheim. Das Caritas-Krankenhaus St. Lukas geht in Sachen Anästhesie ganz neue Wege. Statt Patienten ein Narkosemittel zu spritzen, bekommen die nämlich eine Videobrille aufgesetzt. Was sie sehen und hören, können sie selbst wählen, zum Beispiel einen Kinofilm oder ein anderes spezielles Entspannungsprogramm. Die Videobrille, die lenkt die Patienten so dermaßen ab, dass sie vor allem bei kleineren Eingriffen oder Untersuchungen gar keine Narkose mehr brauchen.
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2: Kurzer Blick auf die A93 Regensburg Richtung Weiden. Zwischen Regensburg Nord und Regenstauf haben wir eine Baustelle. Rechter Fahrstreifen hier gesperrt. Außerdem A93 Regensburg Richtung Holledau. Zwischen Siegenburg und Elsendorf haben wir auch eine Baustelle. Hier laufen Fahrbahnerneuerungen. Deswegen sind der rechte und der linke Fahrstreifen gesperrt. Verkehr wird hier über den Standstreifen geleitet. Das unbedingt im Hinterkopf behalten, wenn du gerade unterwegs in die Arbeit bist.
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2: Habe ich keinen für dich, wenn du aber einen für mich hast, dann ruf kurz durch oder schreib eine WhatsApp, wenn dir das noch zu früh ist. 0160 89 7 0 89 7, ist deine Nummer direkt zu mir ins Studio.
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2: 9 Grad messen wir am Haus der Bayerischen Geschichte, 8 Grad außerdem aktuell in Beratshausen. Heute gibt es einen Mix aus allem, teilweise bewölkt, Regen kann immer mal wieder runterkommen, aber auch die Sonne tut ihr Bestes, dass das ein schöner Start in den Dienstag wird. Maximal 22 Grad heute, morgen auch ganztägig bewölkter Himmel, Regen auch immer mal wieder mit am Start, aber es werden 24 Grad maximal.
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2: Jonas ist aktuell im Urlaub, noch bis Freitag, den hören wir erst wieder nächste Woche. Deswegen starten wir beide rein in diesen Dienstagmorgen. Jetzt mit der neuen von Leonie und Callum Scott. Du hast Gong FM, schenk dir noch einen Schluck Kaffee ein, werde ich jetzt dann auch machen. Und dann werden wir gemeinsam wach. Stay jetzt hier auf Regensburgs Hit Radio. Wunderschönen guten Morgen.

0: Wir haben es 6.35 Uhr.
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0: Taylor Swift wurde in der Hall of Fame aufgenommen. Sie wurde mit 36 Jahren als jüngste Songwriterin ever bis dort aufgenommen. Ein Kriterium dafür ist, dass die erste Single 20 Jahre zurückliegen muss. Weitere Gründe für die Ehrung waren unter anderem ihre Wandelbarkeit, also ihre Fähigkeit, in unterschiedliche Klangwelten einzutauchen. Übrigens, der jüngste Sänger, der je aufgenommen wurde, ist und bleibt aber Stevie Wonder. Der war damals nämlich 32. Ed Sheeran hat es geschafft, einer längst vergessenen LP die verdiente Aufmerksamkeit zu verschaffen. Und das ganz simpel mit einem Insta-Post. Dort hat er nämlich ein Bild von der Schallplatte The Traveler, die der mittlerweile 80-jährige Sänger Alan Taylor 1978 veröffentlicht hat, gepostet. Und dazu hat er geschrieben, dass er die beim Stöbern in einem Laden gefunden hat. Und daraufhin wurde das Album auf sämtlichen Streaming-Diensten gedroppt. Und das 50 Jahre nach dem Release.
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Gong FM um 6.46 Uhr, jetzt The One and Only Austus für dich. Electrified zum Start in einen Dienstagmorgen. Wir werden gemeinsam langsam wach. Heute lassen wir uns nicht stressen. Drehen ein bisschen lauter auf, du hörst Gong FM. Guten Morgen.

0: Gong FM an diesem wunderschönen Dienstagmorgen. Wir haben es 6.54 Uhr gleich mit in der Playlist Fastboy mit Beautiful Life. Außerdem die neue von Lady Gaga und Doechii. So starten wir rein in den Dienstag. Du bist Gong FM, schön, dass du mit am Start bist.
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6: Ich bin Christian Augustin. Schönen guten Morgen. Beim G7-Gipfel in Frankreich geht es heute um den Ukraine-Krieg. Thema sind die langsamen Friedensbemühungen im Konflikt. Auch der ukrainische Präsident Volodymyr Zelensky nimmt an den Gesprächen teil. Spannend wird es, wie US-Präsident Donald Trump dazu steht, dass die Europäer mehr bei den Verhandlungen mit Russland dabei sein wollen. Zweites großes Thema beim G7-Gipfel ist das Friedensabkommen mit dem Iran. In Berlin eröffnet heute Bundesinnenminister Alexander Dobrindt ein Zentrum zur Abwehr hybrider Bedrohungen, also zum Beispiel Anschläge auf Stromleitungen oder Attacken auf Datennetzwerke. Ziel ist vor allem der schnelle Austausch von Wissen, um dann möglichst schnell Abwehrmaßnahmen in die Wege zu leiten. Beim neuen Zentrum sind Polizeibehörden aus Bund und Ländern, deutsche Nachrichtendienste und weitere Bundesbehörden dabei. Klassische Nachrichten sind und bleiben wichtig. Eine aktuelle Studie zeigt, dass 46% der erwachsenen Internetnutzer dem Großteil der Nachrichten meistens vertrauen. Deutschland gehört damit zu den wenigen Ländern weltweit, in denen das Vertrauen in klassische Nachrichten nicht weniger wurde. Oft wurden Informationen in sozialen Medien oder von News-Influencern beliebter.
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2: A93 Regensburg Richtung Weiden. Zwischen Regensburg Nord und Regenstau haben wir eine Baustelle. Der rechte Fahrstreifen ist hier gesperrt. Außerdem A93 Regensburg Richtung Holledau. Zwischen Siegenburg und Elsendorf haben wir ebenfalls eine Baustelle. Hier läuft eine Fahrbahnerneuerung.

0: Schwandorf in Nittenau. In der Brucker Straße steht einer an der Bushaltestelle beim Baumarkt. Vielen Dank an alle fürs Melden. Und wenn du noch was hast für mich, dann sei so gut, schreib mir eine kurze WhatsApp an die 0160 89 7 089 87.
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0: 9 Grad messen wir in Regensburg an der Schottenkirche. 9 Grad außerdem in Maxhütte Heidhof. Heute, ja, einige Wolken am Himmel werden zu sehen sein. Die Sonne scheint aber trotzdem für uns. Regen, okay, auch immer mal wieder möglich, aber der wäscht die ganzen Pollen runter. Maximal 22 Grad werden es dann insgesamt.
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0: Jonas ist im Urlaub, der sonnt sich gerade in schönem Kroatien. Und wir starten rein in diesen Dienstagmorgen. Wir haben auch Sonne hier. Hey, ist doch gar nicht so schlecht. Du hörst Gong FM jetzt mit Miles Smith und Neil Horan. Drive safe.

Du hast Gong FM, wir haben 7.06 Uhr, das erste WM-Wochenende liegt hinter uns. Welche Mannschaft ihren Trainer bereits schon rausgeworfen hat und warum Julian Nagelsmann jetzt schon Weltmeister ist, all das checken wir in knapp 10 Minuten. Immer voll die Hits gibt's jetzt vom Fastboy mit Beautiful Life auf Regensburgs Hitradio. 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

0: Wir haben 7.14 Uhr.
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0: Und es gibt auch schon den ersten Trainerrauswurf. Tunesien hat sich nach der 1:5 Pleite gegen Schweden von ihrem Trainer getrennt. Ob das jetzt so einfach ist, einen neuen Trainer zu finden während der WM? Naja, die werden schon wissen, die Tunesier. Nach dem souveränen 7:1 Auftaktsieg gegen Curaçao hat Nationaltrainer Nagelsmann erlaubt, dass die Spielerfrauen das DFB-Camp besuchen und auch dort übernachten dürfen. Mein Gott, wie nett. Und ganz süß, auch die Mama von Julian Nagelsmann war mit dabei. Und apropos Julian Nagelsmann, der ist schon jetzt Weltmeister und zwar im Kleidung wechseln. Keine Ahnung, ob das nur mir aufgefallen ist, aber der Mann, der hat sich mindestens 3-mal am Wochenende gegen Curaçao umgezogen. Vor dem Spiel, bei den Interviews, hat er was anderes angehabt wie zur ersten Halbzeit und dann zur zweiten Halbzeit hat er sich nochmal in Schale geschmissen und nach dem Spiel hat er nochmal dasselbe angehabt wie bei den Interviews. Julian, ich sag dir, wie es ist, das ist deine Möglichkeit, Fashion-Influencer zu werden.
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10: Wir haben es 7.26 Uhr.
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10: Der SSV Jahren hat Hannes Herrmann für die kommende Drittligasaison ausgeliehen. Der 21-Jährige wurde im Nachwuchsleistungszentrum des Hamburger SV ausgebildet, war zuletzt Stammkeeper des HSV Regionalligamannschaft und stand auch schon im Bundesliga-Kader. Jetzt soll der Junior-Nationalspieler das Torwartteam der Jahren 11 verstärken. Und kurzer Blick noch nach Schwandorf. Da wurde die Online-Anmeldefrist vom Jubiläums-Charity-Lauf auf heute verlängert. Der Erlös geht dieses Mal an die Wasserwacht und den Bund Naturschutz, also heute deine letzte Chance.
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10: A93 Regensburg Richtung Holledau. Zwischen Regensburg Nord und dem Pfaffensteintunnel haben wir Gefahr durch Gegenstände auf dem rechten Fahrstreifen. Wenn du hier unterwegs bist, gute Fahrt, komm gut an dein Ziel.
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10: Regensburg-Wurzelhofen, Kamer Straße, Tempo 30 sind hier erlaubt. Landkreis Regensburg in Niedertraubling steht einer in der Schlossstraße. Und Landkreis Schwanow in Nittenau, Brucker Straße an der Bushaltestelle beim Baumarkt. Wenn du noch einen für mich hast, dann sei so gut, schreib eine kurze WhatsApp an die 0160 89 70 89 7.
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10: 10 Grad messen wir in Regensburg, Schillerwiesen, 9 Grad im Bach an der Donau. Heute, gut, die ein oder andere Wolke ist mit am Start, trotzdem tut die Sonne, was sie kann. Nimm aber trotzdem den Schirm mit, es kann immer mal wieder zu Regen kommen bei maximal 22 Grad heute. Morgen, ja, ungefähr gleich bleiben. Ganztägig bewölkter Himmel, Sonne trotzdem immer mal wieder mit am Start. Auch hier Regen möglich, aber es wird ein Stück wärmer. Wir bekommen 24 Grad in der Spitze.
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0: Wir haben es 7.38 Uhr.
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0: Dieses Wochenende startet das bekannteste Elektro-Festival bei uns in der Region. Endlich wieder Zuckerbrot und Peitsche auf Schloss Pökelgut. Und wir von Gong FM, wir schicken dich hin. Zum Line-Up gehören Aka Aka, Felix Kröcher und Moon Boutica. Die sorgen für Stimmung, wenn du da mit deinen Freunden am Feiern bist. Wer hat's denn jetzt bei mir in die richtige Leitung geschafft? Hier ist die Becky von den Gong FM Wachmachern. Hallo?
3: Hallo?
0: Hallo, wer ist denn da?
3: Hier ist die Uschi.
0: Uschi, wo erwische ich dich gerade?
3: Im Auto.
0: Uschi, ich habe gute Nachrichten für dich. Gong FM schickt dich zum Zuckerbrot und Peitsche auf Schloss Pökelgut.
3: Oh,
0: Uschi, ich wünsche dir ganz

0: ganz viel Spaß mit deinen Freunden auf dem Zuckerbrot und Peitsche Festival.
1: Mega, vielen, vielen Dank. Oh Gott, ich hab Gänsehaut.
0: Und wenn du es jetzt nicht in die richtige Leitung geschafft hast, der Gong FM Ticketsommer läuft noch die ganze Woche. Möglich, dass wir beide auch nochmal heute Morgen zusammen spielen. Dranbleiben, sagt deinen Freunden Bescheid. Und mit etwas Glück schafft ihr es in die richtige Leitung und werdet von Regensburgs Hitradio aufs Zuckerbrot und Peitsche geschickt.
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Song FM zum Start in deinen Dienstag. Jennifer Lopez mit David Guetta. Save me tonight. Jetzt für dich, Nicky Jor. Gute Laune an diesem wunderschönen Dienstagmorgen. Wir haben es 7.48 Uhr. Wir starten rein. Du hast Song FM. 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

0: Die neue von Sabrina Carpenter zusammen mit Madonna. Bring a Love hörst du hier auf Gong FM. Außerdem gleich Pitbull und Kesha. Timber noch in der nächsten halben Stunde. Außerdem Calvin Harris. Satisfy mit dabei in der Playlist hier auf Gong FM.
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13: Ich bin Christian Augustin. Guten Morgen. Die Staats- und Regierungschefs sprechen heute beim G7-Gipfel in Frankreich vor allem über die stockenden Friedensbemühungen in der Ukraine. Auch der ukrainische Präsident Volodymyr Zelensky sitzt mit am Tisch. Spannend wird es vor allem, wie US-Präsident Donald Trump darauf reagiert, dass die Europäer stärker in die Verhandlungen mit Russland eingebunden werden wollen. Das zweite große Thema ist auch das Friedensabkommen mit dem Iran und die Konsequenzen daraus für die einzelnen Länder. Es geht um mehr Sicherheit bei Anschlägen auf Stromleitungen oder Angriffe aus dem Internet. Bundesinnenminister Alexander Dobrindt eröffnet heute in Berlin ein gemeinsames Zentrum zur Abwehr hybrider Angriffe. Ziel der Einrichtung ist es, Wissen auszutauschen und möglichst schnell auf Angriffe zu reagieren. Es handelt sich dabei nicht um eine völlig neue Bundesbehörde. Vielmehr arbeiten beispielsweise Sicherheitsbehörden und die Polizei der Bundesländer stärker zusammen. Obwohl es immer mehr Selbstbedienungskassen in unseren Supermärkten gibt, bevorzugen die Menschen eher klassische Kassen. In einer Umfrage legen 67% der Deutschen ihre Einkäufe lieber aufs Band, statt sie selbst zu scannen. Übrigens zahlen fast genauso viele lieber bar anstatt mit Karte. Als Grund dafür wurde oft angegeben, dass man an der Kasse lieber mit Menschen zu tun hat als mit einer Maschine.
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17: A3, Passau Richtung Nürnberg zwischen Rosenhof und Neutraubling haben wir Gegenstände auf der Fahrbahn. Hier liegen Metall.

0: Teile. A3 Nürnberg Richtung Passau, also gegen Fahrbahn zwischen Nittendorf und Sinzing, haben wir eine Baustelle. Der linke Fahrstreifen ist gesperrt. Aktuell kann hier der Standstreifen mitbenutzt werden. Und wir schauen noch kurz auf die A93 Walden Richtung Regensburg. Zwischen Ponholz und Regenstauf haben wir ein totes Reh auf dem Fahrstreifen liegen. Aktuell ist der Standstreifen blockiert. Wenn du unterwegs bist, gute Fahrt.
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0: Landkreis Schwandorf in Nittenau in der Brucker Straße.

0: 30 darf hier gefahren werden. Solltest du noch was haben? 0800 0800 89.7 ist deine kostenlose Gong FM Service Hotline.
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0: 10 Grad messen wir aktuell in Regensburg und der Region. Heute gibt's einen Mischmasch aus einigen Wolken am Himmel. Sonne kommt immer mal wieder vorbei. Die ist auf jeden Fall da. Regen kann immer mal wieder passieren. 22 Grad werden es maximal.
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0: Und wir quatschen nicht lang. Immer voll die Hits, die gibt's genau jetzt für dich. Taylor Swift auf Gong FM mit Opalite.

Du hast Gong FM, wir haben es 8.07 Uhr und am Donnerstag stehen uns wieder die 30 Grad bevor. Wie bereitest du dich darauf vor? Stellst du dir eine Eiswanne ins Büro? Werden wieder Ventilatoren ausgegeben? Wie sieht's aus? 0160 89 7 0 89 7, deine Nummer zu mir ins Gong FM Studio.

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1: Ich bin dein, ja, heute dein alleiniger Wachmacher. Am Donnerstag steht uns die 30-Grad-Marke wieder bevor. Und da ist meine Frage natürlich an dich: Wie bereitest du dich vor? Stellst du dir ein Planschbecken ins Büro oder, keine Ahnung, werden dann wieder die Ventilatoren besetzt? Ich will's wissen. 0160 89 7 0897. Ich gebe die Frage direkt weiter in Regensburg und die Region.
2: Mit dünner Kleidung, mit Fähnchen, mit viel Wasser, viel zu trinken, viel Eis.
3: Ich freue mich auf die Sonne und wenn es da ist, dann geht es einfach weiter.
4: Dass man sich daheim anrüstet mit Sonnenschutz und allem Möglichen. Und wenn man aus dem Haus geht, nimmt man Getränke mit dementsprechend.
5: Leichte Kleidung, Schatten, ja, viel trinken. Genau.
6: Wenn man was zu erledigen hat, früh morgens raus, so gut es geht. Mittags meiden.
7: Ja genau, wir nutzen es jetzt noch aus, denn wenn es richtig warm wird, dann sind wir nicht in der Stadt.
0: Oh ja, das ist ein guter Punkt. Mittags meiden, auch lüften. Im besten Fall immer morgens oder über Nacht lüften und nicht zur Mittagsstunde. Da werden bei uns immer die Rollos runtergefahren. Was machst du, wenn es so richtig heiß wird? Vielleicht hast du ja den einzig wahren Tipp für uns. 0160 89 7 0897. Das ist deine Nummer ins Gong FM Studio. 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
7: Am Wochenende ist in Teublitz das Stadtradeln gestartet. In den ersten Tagen wurden schon rund 4000 Kilometer mit dem Rad zurückgelegt und dadurch eine Tonne CO2 eingespart. Noch bis zum 3. Juli dürfen die Teublitzer möglichst viele Strecken mit dem Rad zurücklegen. Unter stadtradeln.de Teublitz kannst du dich registrieren und auch einem der 27 bereits bestehenden Teams beitreten. Außerdem gibt es auch eine App, die registriert alle Strecken automatisch.
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1: A93 Weiden Richtung Regensburg. Zwischen Schwandorf Nord und Schwandorf Mitte haben wir Gegenstände auf der Fahrbahn. Hier liegt ein Metallteil. Wenn du unterwegs bist, gute Fahrt.
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1: Landkreis Schwandorf in Nittenau, Brucker Straße wird geblitzt an der Bushaltestelle beim Baumarkt und in Regensburg-Wutzelhofen, Kamer Straße. 30 sind erlaubt. Solltest du noch was haben? 0160 89 70 89 7 ist deine kostenlose Gong FM Service Hotline.
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1: 10 Grad messen wir aktuell in Regensburg am Westbad, 12 Grad in Neufahrn in Niederbayern. Heute teilweise bewölkt, Sonne trotzdem immer mal wieder mit am Start. Regen kann runterkommen, teilweise 22 Grad werden es in der Spitze.
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1: Wir haben es Punkt 8.30 Uhr, wir werden gemeinsam wach an diesem Dienstagmorgen. Jetzt mit Ray, Where is my husband?

0: Du hörst die Gong FM Wachmacher. Wir haben es 8.39 Uhr. Stell dir mal vor, du wartest an der Ampel oder sitzt irgendwo in der Altstadt und plötzlich bist du eine Postkarte. Antonia zeichnet Menschen, die in der Regensburger Altstadt unterwegs sind, und aus diesen Skizzen werden später Postkarten. Wir haben Antonia jetzt bei uns im Interview. Woher kam denn die Idee, aus den Menschen in Regensburg kleine Postkartenkunstwerke zu machen?
1: Also ich liebe Regensburg. Ich finde Regensburg wunderschön. Ich finde die Menschen wunderschön. Ich finde die alles wunderschön. Und irgendwie habe ich gedacht, es gibt oft so Karten von Regensburg, die aber so typische Touri-Karten sind. Und dann dachte ich mir so, wie könnte man das irgendwie cool machen? Ja, man könnte irgendwie die Gebäude, Cafés oder Situationen oder Menschen festhalten und das dann irgendwie cool zeichnen, auf eine coole Art und Weise.
0: Okay, jetzt muss ich aber doch mal fragen, erkennen sich die Leute da dann auch drauf wieder? Ist schon mal jemand auf seine eigene Postkarte irgendwie gestoßen?
1: Fast jedes Mal. Also auch bei den Insta-Posts schreiben mir eigentlich täglich Leute, dass sie sich bei den Posts wiedererkennen. Neulich habe ich, glaube ich, auch so einen Rennradprofi oder so gezeichnet am Kiosk und ich wusste das gar nicht. Oder jetzt auch ein Brautpaar habe ich gemalt, die auf dem Weg zum alten Rathaus waren. Ja, doch ganz, ganz viele erkennen sich und schreiben mir dann und freuen sich dann drüber.
0: Wie cool. Also schau unbedingt mal bei Hey Rengshi auf Instagram vorbei. Mittlerweile gibt es die Karten nicht nur online, sondern auch in Geschäften in der Regensburger Altstadt.
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1: Gong FM, gleich mit Kato und John. Turn the lights off. Außerdem Shakira mit Burner Boy. Das alles und noch vieles mehr noch in der nächsten halben Stunde bei uns in der Gong FM Playlist.
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5: Ich bin Christian Augustin. Schönen guten Morgen. Die Europäische Union hat in Luxemburg Gespräche mit der Ukraine über eine mögliche Mitgliedschaft gestartet. Dabei geht es um wichtige Themen wie zum Beispiel das Rechtssystem, die Sicherheit und gemeinsame Werte. Die Ukraine muss zeigen, dass Gesetze und Behörden gut funktionieren. Auch Polizei und Grenzschutz müssen den Regeln der EU entsprechen. Es gibt immer weniger Sozialwohnungen bei uns in Deutschland. Die Anzahl sank im vergangenen Jahr um 20.000 Wohnungen. Zwar förderte die Bundesregierung Neubau-Mietwohnungen, allerdings war die Anzahl der Wohnungen deutlich höher, die letztendlich als Sozialwohnung wegfielen. Es gibt aber auch einen Lichtblick, denn in Baden-Württemberg und Sachsen ging die Zahl an Sozialwohnungen nach oben. Technische Probleme haben dem bayerischen Raumfahrtprojekt erneut einen Strich durch die Rechnung gemacht. ESA Aerospace musste den geplanten zweiten Testflug der Trägerrakete schon wieder verschieben. Das passierte gestern bereits zum vierten Mal. Eigentlich sollte die Rakete am Abend vom Weltraumbahnhof in Norwegen abheben. Sobald das Projekt serienreif ist, will ESA Aerospace künftig zivile und militärische Satelliten in die Umlaufbahn bringen.
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7: A3 Nürnberg Richtung Passau. Zwischen Regensburg-Ost und Neutraubling haben wir eine Baustelle. Der linke Fahrstreifen ist gesperrt. Gegenfahrbahn A3 Passau Richtung Nürnberg. Zwischen Neutraubling und Regensburg-Ost auch hier linker Fahrstreifen gesperrt wegen einer Baustelle. A93 Regensburg Richtung Holledau. Zwischen Siegenburg und Elsendorf haben wir eine Baustelle. Grund ist hier die Fahrbahnerneuerung. Der rechte und der linke Fahrstreifen sind gesperrt. Der Verkehr wird hier aktuell über den Standstreifen weitergeleitet. Zum Schluss noch A93 Regensburg Richtung Weiden. Zwischen Freimd und dem Rastplatz Grünau. So, da haben wir eine Baustelle. Linker Fahrstreifen ist gesperrt. Wenn du unterwegs bist, gute Fahrt.
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7: Landkreis Schwandorf am Steinberger See an der Oderkreuzung beim Abknick zur Holzkugel steht einer. Danke dir, Mane, fürs Melden. Und Dietmar hat einen in Regensburg-Wutzelhofen gesehen. Karmastraße 30 sind hier erlaubt. 0800 0800 89.7 ist deine kostenlose Gong FM Service Hotline, solltest du noch Staus und Blitzer haben.
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7: 14 Grad messen wir in Regensburg am Jahnstadion, 15 in Berratshausen. Heute teilweise bewölkt, Regen kann immer mal wieder runterkommen bei maximal 22 Grad.
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7: Wunderschönen guten Morgen. Jonas, sonnig Grad in Kroatien. Aber wir haben heute auch ein bisschen Sonne mit dabei. 22 Grad Höchsttemperatur und am Donnerstag knacken wir dann schon wieder die 30 Grad Marke. Immer voll die Hits, die gibt's jetzt für dich hier auf Gong FM von Kato und John.

0: Kong FM, wir haben es 9.15 Uhr. Jetzt, wo es wieder wärmer wird, die Woche, zieht es viele wieder zum Baden an die Seen der Region. Für genug Sicherheit am Murnersee sorgen unter anderem die Wasserwacht. Die hat am Samstag ihre neue Station am Murnersee offiziell eingeweiht. Der Standort liegt zwischen dem Restaurant Seaside und dem Theatron. Sollte jemand Hilfe brauchen, kommt die Wasserwacht entweder mit einem Motorboot zur Rettung angedüst oder mit einem Quad. Wie so eine Rettung aussieht, kannst du dir übrigens auch über Insta, gongfm89-7, bei uns anschauen. Ist schon ein bisschen älter der Beitrag, aber Wachmacher Jonas hat sich auch schon mal von der Wasserwacht retten lassen. Wirklich lustig, musst du dir unbedingt angucken.
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5: Wir haben's 9.27 Uhr.
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5: B20 Burghausen Richtung Straubing in Höhe Idling ist ein Unfall passiert mit einem LKW im Baustellenbereich. Hier haben wir Personen auf der Fahrbahn. Wenn du da unterwegs bist, dann gute Fahrt. Komm gut an dein Ziel.
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5: Saching in der Heisinger Straße steht einer. Landkreis Schwandorf am Steinberger See. An der Oderkreuzung beim Abknick zur Holzkugel. Und der letzte kommt von Dietmar, Regensburg-Wutzelhofen. Kamer Straße 30 sind hier erlaubt. Solltest du noch einen für mich haben, dann sei so gut. Schreib eine kurze WhatsApp an die 0160 89 70 89
6: 7. 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
5: 15 Grad messen wir in Regensburg am Arnulfsplatz, 15 Grad außerdem auch bei dir in Abensberg. Heute teilweise bewölkt, Schirm auch mal mit einpacken, es kann immer mal wieder runterregnen. Maximal 22 Grad sind es heute. Morgen dann ungefähr so wie heute, Mix aus Sonne und Wolken, Regen auch hier immer mal wieder möglich. Aber es wird ein Stück wärmer, wir bekommen 24 Grad maximal.
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5: Es ist das bekannteste Festival bei uns in der Region und am Wochenende geht's endlich los. Wenn du noch Karten fürs Zuckerbrot und Peitsche haben möchtest, unbedingt dranbleiben.

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0: Wir haben es 9.38 Uhr.
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0: Dieses Wochenende startet das bekannteste Elektrofestival bei uns in der Region. Endlich wieder Zuckerbrot und Peitsche auf Schloss Pirkelgut. Und wir von Gong FM, wir schicken dich hin. Zum Line-Up gehören Aka Aka, Felix Kröcher und Moon Boutica. Die sorgen für Stimmung, wenn du da mit deinen Freunden am Feiern bist. Wer hat's denn jetzt in die Leitung geschafft? Hier ist die Becky von den Gong FM Wachmachern. Hallo.
3: Hallo, da ist die Tina aus Wiesens.
0: Hallo Tina, woher beschichte ich denn gerade? Was machst du?
3: Ich bin gerade am Fertigmachen. Ich fahre dann nicht in die Stadt rein nach Regensburg.
0: Sehr gut, Tina. Und währenddessen hörst du Gong FM, das ist sehr löblich.
3: Gong FM läuft immer.
0: Noch viel besser. Und deswegen schickt Gong FM dich jetzt zum Zuckerbrot und Peitsche auf Schloss Pirkelgut.
3: Sehr geil. Sehr gut. Vielen Dank.
0: Weißt du schon, wen du mitnimmst?
3: Ja, da fallen mir sicher einige ein.
0: Das glaube ich auch.
3: Die Warteliste ist lang.
0: Tina, ich wünsche dir ganz, ganz, ganz viel Spaß. Wetter soll auch super werden.
3: Vielen, vielen Dank. Das Wetter soll gigantisch werden. Ich freue mich. Dankeschön.
0: Und wenn du es jetzt nicht in die richtige Leitung geschafft hast, der Gong FM Ticket Sommer läuft noch die ganze Woche. Möglich, dass wir beide auch nochmal zusammenspielen. Ansonsten nächste Runde am Nachmittag. Dranbleiben, sag deinen Freunden Bescheid. Und mit etwas Glück schafft ihr es in die richtige Leitung und werdet von Regensburgs Hitradio aufs Zuckerbrot und Peitsche geschickt.
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7: Ich bin Christian Augustin. Wie kann es mit Frieden in der Ukraine weitergehen? Das ist ein Hauptthema heute beim G7-Gipfel in Frankreich. An den Gesprächen nimmt auch der ukrainische Präsident teil. Mit Spannung erwarten die Teilnehmer die Reaktion von US-Präsident Donald Trump zur Forderung der Europäer. Sie möchten stärker in die Verhandlungen mit Russland einbezogen werden. Das zweite große Thema ist das Friedensabkommen mit dem Iran und mögliche Konsequenzen daraus für die G7-Staaten. Hybride Bedrohungen nehmen in Deutschland zu. Das sind zum Beispiel Cyberangriffe aus dem Ausland oder Versuche, Wahlen zu beeinflussen. Die Bundesregierung reagiert jetzt darauf und eröffnet heute in Berlin ein neues Zentrum zur Abwehr. Dort arbeiten Polizei, Geheimdienste und andere Behörden zusammen. Ziel ist es, dass sich alle unkompliziert austauschen können und bei Gefahren schnell handeln. Soziale Medien werden immer wichtiger für Nachrichten, das zeigt eine Studie. Für viele junge Menschen sind sie sogar die wichtigste Quelle, das gilt besonders für 18- bis 24-Jährige. Trotzdem vertrauen viele weiterhin klassischen Nachrichten. Soziale Medien sind für viele nur eine Ergänzung, sie nutzen sie auch nicht als einzige Quelle für Nachrichten.
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9: Kurzer Blick auf die A6 Pilsen Richtung Nürnberg. Zwischen Schmidtgarden und Amberg-Ost haben wir Gegenstände auf der Fahrbahn. Hier liegen Reifenteile. Außerdem Gegenstände auf der Fahrbahn haben wir auf der A93 Ringsburg Richtung Weiden. Zwischen Ponholz und Teublitz hat jemand seinen Hammer vergessen. Liegt auf dem linken Fahrstreifen, wenn du hier unterwegs bist. Fahr vorsichtig, komm gut an dein Ziel.
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9: Landkreis Regensburg in Saching, Heisinger Straße steht einer. Außerdem Landkreis Schwandorf am Steinberger See. An der Oderkreuzung beim Abknick zur Holzkugel. Vielen Dank, Mane, fürs Melden. Und Regensburg-Wurzelhofen hat Dietmar eingesehen. In der Kamerstraße 30 darf hier gefahren werden. Solltest du noch irgendwo einen sehen, dann ruf gern durch. 0800 0800 89.7 ist deine kostenlose Gong FM Service Hotline.
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9: 15 Grad messen wir in Regensburg am Dachauer Platz, 16 sind es in Painten. Heute gibt es einen Mix aus Sonne, Wolken und Regen, maximal 22 Grad. Morgen genau dasselbe Spiel. Ganztägig, ja, eher bewölkter Himmel, Regen den ganzen Tag immer mal wieder möglich. Es wird aber ein Stück wärmer. 24 Grad werden es in der Spitze.
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14: Auf den Straßen läuft's, momentan keine Störungen.
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14: In Regensburg-Wurzelhofen steht der Blitzer in der Kamer Straße, dann im Landkreis Regensburg ein Blitzer in Saching, in der Heisinger Straße, außerdem im Landkreis Schwandorf ein Blitzer am Steinberger See, und zwar hier an der Oderkreuzung beim Abknick zur Holzkugel. Das ist eine 70er-Zone. Und einen haben wir noch, der ist in der Leitung. Hi.
15: Ja, guten Morgen. In Unterheising bauen sie gerade den Blitzeranhänger auf.
14: Landkreis Regensburg in Unterheising. Danke für den Anruf.
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14: Zeitweise ist es etwas wolkiger heute, aber dennoch findet die Sonne immer wieder mal zu uns durch. Heute rund 22 Grad am Nachmittag und es kann hier und da noch einzelne Regenschauer geben oder vielleicht sogar das ein oder andere Gewitter. Der Wettertrend. Die nächsten Tage startet der Sommer bei uns so richtig durch. Morgen Sonne und Wolken im Wechsel bei bis zu 28 Grad und ab Donnerstag liegen die Temperaturen über der 30 Grad Marke.
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3: Ich bin Julia Wasilkow. Fast jedes Kind der Welt ist laut UNICEF mindestens einer Klimagefahr ausgesetzt, also zum Beispiel extremer Hitze oder Hitzewellen. Das geht aus dem Kinderklimarisikenbericht hervor. Fiona Reinhardt berichtet.
4: Kinder leiden laut UNICEF stärker unter den Folgen des Klimawandels als Erwachsene. In Deutschland sei die Grundversorgung zwar sehr gut, trotzdem seien auch hier rund 97% der Kinder von mindestens einer Klimaauswirkung betroffen. Hitzewellen und Dürren seien hier dominierend, heißt es von UNICEF.
3: Deutschland schrumpft. Im letzten Jahr ist die Einwohnerzahl gesunken auf 83,5 Millionen Menschen. Das sind 110.000 weniger als ein Jahr vorher. Es sind deutlich mehr Menschen gestorben, als geboren wurden. Gleichzeitig ist die sogenannte Nettozuwanderung gesunken. Die zeigt, wie viele Menschen nach Deutschland kommen und wie viele das Land verlassen. Immer mehr Menschen lesen Nachrichten im Internet und in sozialen Medien. Das geht aus einer Reuters-Studie hervor. Für gut 40% der 18- bis 24-Jährigen ist das Internet inzwischen sogar die wichtigste Nachrichtenquelle. Aber den etablierten deutschen Nachrichtenmedien werde nach wie vor zu großen Teilen vertraut, hieß es von den Autoren der Studie. Die sozialen Medien seien für viele als Ergänzung interessant, aber nicht als einzige Quelle. Die Terrororganisation Hamas hat offenbar einen konkreten Anschlag in Europa geplant. Davon gehen Ermittler aus. Insgesamt seien seit Herbst 9 mutmaßliche Anhänger festgenommen worden. Bei einem wurde ein vorgefertigtes Bekennervideo sichergestellt. Darin sei ein Anschlag zum 2. Jahrestag des Hamas-Überfalls auf Israel angekündigt worden. Für viele ist es die schönste Zeit des Jahres, die Urlaubszeit. Eine Auswertung der gewerkschaftlichen Hans-Böckler-Stiftung hat jetzt ergeben, nur etwas weniger als die Hälfte der Beschäftigten in der Privatwirtschaft kann in diesem Jahr mit Urlaubsgeld rechnen. Bessere Aussichten auf Urlaubsgeld gibt es, wenn ein Betrieb tarifgebunden ist.
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6: Da geht's auf die A93 weit in Richtung Regensburg. Zwischen Weiden-Süd und Luhe-Wildenau. Achtung, kaputter PKW und Gefahr durch Personen auf der Fahrbahn. Haltet euch bitte bremsbereit, der Standstreifen ist hier blockiert.
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6: In Regensburg-Wutzlhofen steht der Blitzer in der Kramerstraße, ist eine 30er-Zone und im Landkreis Regensburg wird bei Barbing in Unterhaising geblitzt.
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6: In Regensburg am Jahnstadion momentan bewölkt bei 17 Grad. In Freistadt im Landkreis Neumarkt messen wir 16 Grad und im Miltach im Bayerischen Wald sind es ebenfalls 16 Grad. Zeitweise viele dichte Wolken bei uns über der Region hier und da kann es auch mal einen kurzen kleinen Regenschauer geben. Ansonsten setzt sich aber im Laufe des Tages immer wieder mal kurzzeitig die Sonne durch und es wird noch ein Stück wärmer heute mit bis zu 22 Grad. Der Wettertrend. Morgen liegen die Temperaturen schon so bei gut 28 Grad. Ab Donnerstag liegen wir dann über der 30 Grad Marke. Morgen sind noch einige Wolken mit dabei, aber der Donnerstag bringt uns fast wolkenlosen Sonnenschein.
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7: A93, Holledau Richtung Regensburg. Zwischen Regensburg-Kumpfmühl und Regensburg-Nord momentan 1 Kilometer Stau, kostet euch gut eine halbe Stunde.
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7: Im Landkreis Regensburg wird in Barbing geblitzt, nämlich auf Höhe Unterheising. Da steht der Blitzeranhänger.
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7: Zeitweise viele dichte Wolken bei uns über der Region hier und da kann es auch mal einen kurzen kleinen Regenschauer geben. Ansonsten setzt sich aber im Laufe des Tages immer wieder mal kurzzeitig die Sonne durch und es wird noch ein Stück wärmer heute mit bis zu 22 Grad. Der Wettertrend. Morgen liegen die Temperaturen schon so bei gut 28 Grad. Ab Donnerstag liegen wir dann über der 30 Grad Marke. Morgen sind noch einige Wolken mit dabei, aber der Donnerstag bringt uns fast wolkenlosen Sonnenschein.

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17: Kannst du gleich aus dem Büro raustanzen mit LMFAO und Sexy and I Know It. Außerdem aktuell von Alle Farben, Body Talk, gleich in voller Länge.
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21: Ich bin Julia Wasilkow. Nach der Einigung zum Iran-Krieg sinken die Spritpreise. Sie nähern sich langsam wieder den Werten vor Kriegsbeginn an. Laut ADAC kostete ein Liter Diesel gestern im Durchschnitt rund 1,82 Euro. Das waren noch 7 Cent mehr als am letzten Tag vor Kriegsbeginn. Das liegt aber auch am Tankrabatt. Der gilt noch bis Ende des Monats und soll nicht verlängert werden. In Berlin nimmt heute das Zentrum zur Abwehr hybrider Bedrohungen die Arbeit auf. Damit sollen Kampagnen und Attacken von Staaten wie Russland frühzeitig erkannt werden. Bundesinnenminister Dobrindt.
22: Die Gefahr der hybriden Bedrohungen

0: Bedrohungen, sie wächst ständig, auch gegenüber Deutschland. Fremde Mächte, sie attackieren uns mit Spionage, Sabotage, Cyberangriffen, Desinformationskampagnen.
1: Es gehe um Früherkennung statt Folgenbewältigung, so Dobrindt weiter. Weniger als die Hälfte der Beschäftigten in der Privatwirtschaft bekommt diesen Sommer Urlaubsgeld. Das zeigt eine Auswertung für die Hans-Böckler-Stiftung. Demnach erhalten 44% der Arbeitnehmer eine Zahlung. In Betrieben mit Tarifvertrag sind es deutlich mehr, nämlich 73%. 4 Kopfschüsse, 2 Kinder als Zeugen. Wegen eines Auftragsmords an einer dreifachen Mutter ist ein 30 Jahre alter Mann vom Landgericht Augsburg zu einer lebenslangen Haftstrafe verurteilt worden. Die Richter stellten auch die besondere Schwere der Schuld fest. Die Strafkammer geht davon aus, dass der Ex-Partner der Frau den Mord in Auftrag gegeben hatte, aus Eifersucht. Bei der Fußball-WM in den USA, Kanada und Mexiko bestreitet heute Top-Favorit Frankreich seine Auftaktpartie. Die Franzosen treffen auf den Senegal. Anstoß im Finalstadion von New Jersey ist um 21 Uhr unserer Zeit. In der Nacht spielt dann der Irak gegen Norwegen und Titelverteidiger Argentinien gegen Algerien. Morgen früh um 6 Uhr unserer Zeit heißt es dann noch Österreich gegen Jordanien.
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4: Schaut gut aus, komm gut durch.
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4: Im Landkreis Regensburg ist ein bisschen was los. Einer steht in Barbingen unter Heising. Außerdem Nittendorf, der wird in der Bernsteinstraße geblitzt. Und in Wenzenbach steht einer in der Brandlbergstraße. Wenn du mehr weißt, Staus oder Blitzer, 0800 0800 89.7 ist deine Gong FM Service Hotline.
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4: 18 Grad in Regensburg beim Dom und 18 auch bei dir in Schwarzenfeld. Jetzt am Mittag bleibt es erstmal noch freundlich mit Sonne. Im Laufe des Nachmittags ziehen dann aber immer mehr Wolken auf. Dazu gibt es auch immer wieder eine kleine Dusche. Ab und zu sind auch Gewitter möglich bei maximal 22 Grad. Morgen dann Mix aus Sonne und Wolken. Da bleibt es aber überwiegend trocken bei 27 Grad.
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4: 12 Uhr. Und falls du noch nicht weißt, was es heute zum Mittag gibt, heute ist tatsächlich offizieller Fresh Veggies Day. Also der Tag, an dem Gemüse gefeiert wird. Weiß ich jetzt nicht warum, aber ne, nur als kleine Inspiration. Falls du gerade einen Salat vor dir stehen hast, nett, herzlichen Glückwunsch, du machst alles richtig. Falls vor dir eine Leberkassemmel liegt, ist auch okay. Behaupte ich jetzt in dem Fall. Ich habe einen Apfel, ist auch gut. Schön, dass du mit dabei bist. Du bist bei Gong FM mit der perfekten Begleitung für die Mittagspause. Jetzt Robin Schulz und I'll be there.

Die einen schaffen es auf Tinder, manche in die Zeitung und einige Regensburger schaffen es jetzt sogar auf Postkarten. Wie das passiert und warum du vielleicht sogar schon verewigt wurdest, das hörst du nach drei Songs hier auf Gong FM.

0: Gong, für eine schöne Mittagspause. Stell dir ganz kurz vor, du läufst ganz normal durch Regensburg, holst dir einen Kaffee, wartest an einer Ampel oder sitzt irgendwo in der Altstadt und plötzlich bist du eine Postkarte. Genau das passiert bei einem ziemlich coolen Herzensprojekt aus Regensburg. Antonia zeichnet Menschen aus dem echten Leben einfach die Gesichter, die ihr in der Stadt begegnen. Aus den Skizzen werden später Postkarten mit ganz, ganz viel Regensburg-Gefühl. Und genau die Frau hinter diesem Projekt ist jetzt heute bei uns. Hallo Antonia! Woher kam denn die Idee aus den Menschen in Regensburg, eine kleine Postkarte, kleine Kunstwerke zu machen?
1: Also ich liebe Regensburg. Ich finde Regensburg wunderschön. Ich finde die Menschen wunderschön. Ich finde ja alles wunderschön. Und irgendwie habe ich gedacht, es gibt oft so Karten von Regensburg, die aber so typische Touri-Karten sind. Und dann dachte ich mir so, wie könnte man das irgendwie cool machen? Ja, man könnte irgendwie die Gebäude, Cafés oder Situationen oder Menschen festhalten und das dann irgendwie cool zeichnen auf eine coole Art und Weise.
0: Und erkennen sich die Leute da dann wieder? Also ist schon mal jemand auf seine eigene Postkarte gestoßen?
1: Fast jedes Mal. Also auch bei den Insta-Posts schreiben mir eigentlich täglich Leute, dass sie sich bei den Posts wiedererkennen. Neulich habe ich, glaube ich, auch so einen Rennradprofi oder so gezeichnet am Kiosk und ich wusste das gar nicht. Oder jetzt auch ein Brautpaar habe ich gemalt, die auf dem Weg zum alten Rathaus waren. Ja, doch ganz, ganz viele erkennen sich und schreiben mir dann und freuen sich dann drüber.
0: Und das Schönste an dem Ganzen, angefangen hat alles als kleines Herzensprojekt. Mittlerweile gibt's die Karten nicht nur online, sondern auch in Geschäften in der Regensburger Altstadt. Also schau unbedingt mal bei HeyRengji auf Instagram vorbei. Mit etwas Glück hat Antonia dich vielleicht sogar schon gezeichnet, ohne dass du es weißt. Und da siehst du auf der Karte hoffentlich richtig sexy aus. So fühlen wir uns zumindest jetzt. Was eine Überleitung. LMFAO, hörst du jetzt mit Sexy and I Know It hier auf Gong FM. Wunderschöne Mittagspause. 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
0: Punkt, genau 12.28 Uhr mit dem Blick auf die Straßen.
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0: Schaut gut aus, komm gut durch.
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0: Im Landkreis Regensburg wird geblitzt, in Barbing in Unterhaising, aus Remen-Nittendorf in der Bernsteinstraße und Wenzenbach Brandlbergstraße. Wenn du noch mehr weißt, Staus oder Blitzer, gerne kostenlos melden. Geht bei uns per WhatsApp an die 0160 89 7 0897.
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0: In Regensburg bei den Arkaden sind es 20 Grad und 20 auch bei dir in Irlerstein. Maximal 22 gibt es heute noch. Dazu bleibt es jetzt mittags noch freundlich. Im Laufe des Nachmittags wird es dann aber ein bisschen trüber mit Wolken, vereinzelt Regen und vereinzelt auch Gewitter. Morgen bleibt es dafür dann aber trocken beim Mix aus Sonne und Wolken und 27 Grad in der Spitze.
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0: Ganz ehrlich, die WM 2026 macht genau das, was eine gute WM machen soll. Sie liefert komplett verrückte Geschichten. Da wird ein Torwart über Nacht zum Social Media Star, Trainer werden gefeuert und Fans gefeiert. Die besten WM-Geschichten der letzten 24 Stunden gibt's für dich in 10 Minuten.

0: 12:37 Uhr, schöne Mittagspause.
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0: Die WM liefert weiter Stoff ohne Ende. Die größte Überraschung gestern. Spanien kommt gegen Kap Verde nicht über ein Unentschieden hinaus. Der große Held des Abends, Kap Verde-Keeper Vosinha. Der hat gefühlt alles gehalten, was auf sein Tor kam und dafür mal eben über 5 Millionen neue Follower eingesammelt. Vor dem Spiel kannte ihn kaum jemand, jetzt ist er Internetstar. Auch Belgien hat sich gegen Ägypten mit einem 1:1 schwer getan. Überhaupt scheinen Unentschieden gerade voll im Trend zu sein. Auch Iran gegen Neuseeland und Saudi-Arabien gegen Uruguay endeten ohne Sieger. In Tunesien ging es dagegen weniger spannend zu. Nach dem Verlust gegen Schweden mit einem 1:5 haben die einfach zu ihrem Trainer Bye-Bye gesagt und den stabil rausgeschmissen. Ersatz ist schon da, und zwar Hervé Renard. Der hat bereits im Afrika-Cup gecoacht. Mal sehen, was der Gute so drauf hat. Liebe geht raus an die japanischen Fans. Die haben nach ihrem Spiel wieder das Stadion aufgeräumt und ihren Müll eingesammelt. Einfach Weltmeister der Herzen, muss man so sagen. Mein persönliches Highlight, der 70-jährige Trainer von Uruguay hat sich am Spielfeldrand kurzerhand eine Getränke-Kühlbox als Sitzplatz organisiert, um besser aufs Feld schauen zu können. Sympathisch, würde ich auch machen. Kurz gesagt, diese WM liefert gerade wirklich mehr Geschichten als manche Reality-Show und ich lieb's.
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0: Die neue von Nico Santos hier auf Gong FM. Gleich drehen wir ein bisschen auf. So ein zwei Gänge höher mit Gwen Stefani und The Sweet Escape. Und noch ein bisschen höher mit. Topic und Becky G. Ein bisschen House gibt's für dich mit Sorry Papi. Gleich in voller Länge hier auf Gong FM.
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15: Ich bin Julia Wasilkow. Die sinkenden Ölpreise kommen nach und nach auch an den Zapfsäulen an. Diesel kostete gestern im Schnitt rund 1,82 Euro. 7 Cent mehr als am letzten Tag vor Beginn des Irankriegs. Laut einer Umfrage fühlt sich fast jeder zweite Haushalt durch die Spritpreise stark beansprucht. Wir werden weniger. Zum ersten Mal seit Jahren ist die Bevölkerungszahl in Deutschland gesunken. Ende 2025 lebten 38,5 Millionen Menschen in der Bundesrepublik. 110.000 weniger als ein Jahr vorher. Die Zahl der Sterbefälle lag deutlich über der Geburten. Die Zuwanderung hat das Minus nicht ausgeglichen. Das Bundesdigitalministerium hat eine KI-Software für schnellere Behördenverfahren vorgestellt. Die Lösung heißt Spark Workflow und ist ab sofort verfügbar. Sie soll Anträge prüfen, wichtige Informationen herausfiltern und Behörden beim Erstellen von Beschlüssen unterstützen.

0: unterstützen. Genehmigungszeiten bei großen Infrastrukturprojekten sollen sich damit halbieren. Immer weniger Menschen werden wegen Schlafstörungen stationär im Krankenhaus behandelt. Laut Statistischem Bundesamt waren es 2024 rund 67.000 Patientinnen und Patienten. Fast 60% weniger als vor 20 Jahren. Ein Grund? Schlafstörungen lassen sich inzwischen auch ambulant, in Schlaflaboren oder zu Hause behandeln. Bundeskanzler Merz hat US-Präsident Trump beim G7-Gipfel mit einem Geburtstaggeschenk passend zur Fußball-WM überrascht. CDU-Chef überreichte Donald Trump ein Trikot in den Farben der deutschen Fußballnationalmannschaft. Spielername Trump Nummer 47. Donald Trump ist der 47. Präsident der Vereinigten Staaten. Am Sonntag ist er 80 geworden.
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3: Alles ruhig auf den Straßen, gute Fahrt.
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3: Landkreis Regensburg, da steht einer in Nittendorf in der Bernsteinstraße und einer auch in Wenzenbach in der Brandlbergstraße. Wenn du noch mehr weißt, Staus oder Blitzer, melde die gerne kostenlos über die Gong FM Service Hotline, die 0800 0800 89 7.
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3: 21 Grad messen wir in Regensburg am Duldsplatz und 21 auch bei dir in Kelheim. 1 Grad wärmer könnte es noch werden, 22 sind es heute in der Spitze. Dazu zieht es jetzt am Mittag und Nachmittag immer weiter zu. Dann gibt es auch immer wieder Regen, ab und zu auch Gewitter. Morgen bleibt es dafür dann trocken. Da gibt es einen Mix aus Sonne und Wolken und 27 Grad in der Spitze.
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3: Leonie. Am Wochenende gibt's ein Tinder-Date. Justin Tinder-Date ist einer der vielen DJs, der dieses Jahr am Zuckerbrot- und Peitsche-Festival in Regensburg auftritt. Dazu Headliner wie AKAK, Felix Kröcher oder auch Moon Boutica. Die Tickets, die kriegst du von uns im Gong FM Ticketsommer in der nächsten Viertelstunde. Also unbedingt dranbleiben.

0: Mittagspausenbrot dazu gibt's heute Geschenke. Und zwar fürs Regensburger Original, das Zuckerbrot und Peitsche. Für den oder die schnellste in der Leitung.
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0: Die Temperaturen steigen langsam aber sicher. Das Wochenende bringt Heat, aber nicht nur wettertechnisch. Freitag und Samstag findet nämlich auch das Zuckerbrot- und Peitsche-Festival statt. The one and only. 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Für dich halt auch komplett gratis mit dem Gong FM Ticket Sommer. Wir schicken dich hin und zwar in diesem Fall Daniel aus Regensburg. Hi!
3: Hallo, servus!
0: Daniel, ich mach's kurz und knapp. Gong FM schenkt dir und deinen Freunden Tickets fürs Zuckerbrot und Peitsche Festival.
3: Richtig geil, danke schön.
0: Daniel, wo findet man dich dann eher? Vor der Stage oder vor der Leinwand beim WM-Schauen?
3: Oh, ich glaube beides tatsächlich. So ein guter Mix.
0: Stark, sehr gut. Einzig richtige Antwort auch. Ganz egal, wo genau. Wir wünschen dir auf jeden Fall ganz, ganz viel Spaß am Pökelgut.
3: Super, danke euch. Ciao.
0: Und deine nächste Chance auf Tickets fürs Zuckerbrot und Peitsche Festival gibt's noch vor Feierabend. Also ich sag unbedingt dranbleiben.
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2: 13.28 Uhr.
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2: Alles ruhig, gute Fahrt.
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2: Landkreis Regensburg. Einer steht in Nittendorf in der Bernsteinstraße und einer in Wenzenbach in der Brandlbergstraße. Wenn du mehr weißt, Staus oder Blitzer, gerne her damit. 0800 0800 89.7 ist deine kostenlose Gong FM Service Hotline.
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2: In Regensburg an der OTH sind es 22 Grad und 21 bei dir in Burglengenfeld. Und das sind auch unsere Höchstwerte heute. Jetzt am Mittag bzw. Nachmittag bleibt es erstmal noch ein bisschen beständig, aber mit vielen Wolken. Später dann Regen, ab und zu auch Gewitter. Morgen bleibt es dafür trocken mit einem Mix aus Sonne und Wolken. Und dann wird es auch warm mit maximal 27 Grad.
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2: Manche schaffen es mit jahrzehntelanger Arbeit in die Geschichtsbücher und manchmal reicht auch einfach nur ein Instagram-Posting. Warum heute sowohl Taylor Swift als auch Ed Sheeran für Schlagzeilen gesorgt haben, hast du in 10 Minuten.

0: Für dich gibt's gleich Mr. Worldwide, Mr. 305. Pitbull hast du gleich mit Give Me Everything. Vorher News von den Stars.
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0: Taylor Swift sammelt weiter Rekorde ein. Die Sängerin wurde jetzt in die Songwriters Hall of Fame aufgenommen. Und zwar als jüngste Songwriterin überhaupt mit gerade mal 36. Voraussetzung für die Aufnahme: der erste Hit muss mindestens 20 Jahre zurückliegen. Den Rekord als jüngster Künstler in der Hall of Fame hält allerdings weiterhin Stevie Wonder. Der war bei seiner Aufnahme erst 32. Ed Sheeran hat mal eben fast 50 Jahre Musikgeschichte wieder ausgegraben. Beim Stöbern in einem Plattenladen hat er eine alte Vinyl von Sänger Alan Taylor entdeckt und auf Instagram gepostet. Dazu hat er geschrieben, dass er das Album online nirgends finden konnte. Das Ergebnis des Ganzen? Kurz darauf wurde die Platte tatsächlich auf die Streamingdienste gestellt. Fast ein halbes Jahrhundert nach ihrer Veröffentlichung. Ja, manchmal reicht halt auch ein Post von Ed Sheeran.
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Wir werfen hier auf Gong FM gleich einen doppelten Blick auf die Straßen. Natürlich, was aktuell los ist. Und aber auch, was gestern auf der A93 los war. Viel Bier auf der Straße. Außerdem ab 2.

0: Hip-Hop hörst du mit I Love It, außerdem brandaktuell. Somber hörst du mit Homewrecker in voller Länge gleich hier auf Gong FM.
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13: Ich bin Julia Wasilkow. Immer mehr Menschen wollen ihre Organe nach dem Tod spenden. Im zentralen Organspenderegister gibt es aktuell fast 500.000 Eintragungen. Laut Bundesinstitut für Arzneimittel und Medienprodukte waren es vor einem halben Jahr noch 120.000 weniger. Das EU-Parlament hat für den umstrittenen Zolldeal mit US-Präsident Trump gestimmt. Damit werden europäische Zölle auf US-Industriewaren bis Ende 2029 abgeschafft. Das gilt vor allem für Autos und Maschinen. US-Präsident Trump versprach im Gegenzug, auf die meisten EU-Produkte maximal einen Zoll von 15% zu erheben. Von schwedischen Seen bis zum Mittelmeer. Wer im Sommer in Seen, Flüssen oder im Meer schwimmen geht, kann das in den meisten europäischen Gewässern bedenkenlos tun. Die Europäische Umweltagentur EEA hat im vergangenen Jahr mehr als 22.000 Badestellen getestet. 96% erfüllten mindestens den EU-Mindeststandard. In Deutschland hatten gut 90% der untersuchten Badestellen sogar exzellente Wasserqualität. Platz 7. In 2 Wochen ist es vorbei mit dem Tankrabatt und die Monopolkommission hält das Ende für richtig. In einer ersten Bilanz schätzt das Beratergremium der Bundesregierung, dass von den 16,7 Cent Steuererleichterung pro Liter je nach Kraftstoff 15 bis 16 Cent weitergegeben wurden. Insgesamt wären dann 100 bis 200 Millionen Euro nicht bei den Verbrauchern angekommen. Bei der Fußball-WM in den USA, Kanada und Mexiko bestreitet heute Top-Favorit Frankreich seine Auftaktpartie. Die Franzosen treffen auf den Senegal. Anstoß im Finalstadion von New Jersey ist um 21 Uhr unserer Zeit. In der Nacht spielt dann der Irak gegen Norwegen und Titelverteidiger Argentinien gegen Algerien. Morgen früh um 6 Uhr unserer Zeit heißt es dann noch Österreich gegen Jordanien.
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2: A93 Weiden Richtung Regensburg zwischen Schwarzenfeld und Schwandorf Mitte. Aktuell 1 Kilometer Stau, das dauert 5 Minuten länger. Sonst schaut's gut aus, gute Fahrt.
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2: In Regensburg wird geblitzt in der Friedrich-Niedermeier-Straße Richtung Hoppe-Straße. Wenn du noch mehr gesehen hast, Staus, Blitzer, gerne her damit. 0800 0800 89.7 ist deine Gong FM Service Hotline.
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2: 22 Grad haben wir in Regensburg beim Bahnhof und 21 bei dir in Schwandorf. Und damit haben wir unsere Höchstwerte heute auch erreicht. Am Mittag bzw. Nachmittag bleibt es jetzt noch freundlich einigermaßen. Im Laufe des Nachmittags zieht es dann aber wirklich zu. Dazu gibt es immer wieder Regen, ab und zu auch Gewitter. Morgen bleibt es dafür trocken mit einem Mix aus Sonne und Wolken und schönen 27 Grad in der Spitze.
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2: Also ich habe ja echt schon viel gelesen, was so auf der Autobahn verloren wurde. Ein Schuh, Reifenteile, heute Morgen war es ein Hammer. Aber gestern wurde das Ganze wirklich auf ein anderes Level getrieben. Was genau los war und mit was das tatsächlich auch noch getoppt werden kann, das hörst du in 10 Minuten.

Normalerweise verlierst du auf der A93 bei Regensburg höchstens Nerven. Gestern hatten Laster da gleich mal über 300 Kisten Bier verloren. Du bist bei Gong FM und es ist wirklich kein Scherz. Die Fahrbahn der A93 beim Kreuz Regensburg sah gestern wirklich aus wie der Boden nach einem Festival Samstag um 3:30 morgens. Und das Verrückte daran, solche Essens- und Getränkeunfälle haben in Deutschland inzwischen gefühlt Tradition. Beispiel August 2023. Auf einer Autobahn in Sachsen hat ein Lastwagen einfach mal 16 Tonnen Gummibärchen verloren. Also wirklich alles. Goldbären, Colorado, Tropi Frutti, Fantasia, Ballaballa, Wummis, da war alles dabei. Die Autobahn war wirklich kurzzeitig basically der Traum von einem 8-Jährigen. Ebenfalls 2023 die große Eierapokalypse auf der A3 in Hessen. Ein LKW hat tausende Eier verloren. Die Folge? Eine komplett gesperrte Autobahn und vermutlich das größte unfreiwillige Rührei Deutschlands. Und dann wäre da noch der Endgegner aller Ladungspannen. Juni 2022 auf der A99 bei München. Nicht 300, nicht 500, über 1000 Bierkästen haben sich auf der Fahrbahn verteilt. 22 Tonnen Bier. Selbst die Polizei hat damals von einem wirklich traurigen Anblick gesprochen. Dagegen wirkt der Regensburger Bierunfall ja fast schon wieder wie eine kleine Probiergröße. Vor allem wurde da niemand verletzt und das ist ja wohl die Hauptsache. Alle News von den Straßen kriegst du noch vor 3:30 jetzt aber hier auf Gott.

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12: Schaut gut aus, gut und sichere Fahrt ihr.
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12: In Regensburg wird geblitzt in der Friedrich-Niedermeyer-Straße in Richtung Hoppe-Straße. Melde Staus und Blitzer, wenn du was weißt, gerne mal kostenlos über die 0800 0800 89 7, deine Gong FM Service Hotline.
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12: 22 aktuell in Regensburg bei der Voss und 21 Grad bei dir in Kalmünz. Das sind unsere Höchstwerte heute. Jetzt zieht es dann langsam aber sicher immer weiter zu, immer mehr Wolken und dann kann es auch immer wieder regnen, ab und zu sogar gewittern. Morgen bleibt es dann aber überwiegend trocken mit einem Mix aus Sonne und Wolken und dann dürfen wir uns freuen. Es wird

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0: Gong FM und hier im Studio wird irgendwie umdekoriert. Weiß ich nicht, Per, was machst du da schon wieder?
1: Ich habe die Deutschland-Blumenkette ein bisschen angerichtet, dass sie noch ein bisschen, dass sie noch ein bisschen gemütlicher hat rund ums Mikro. So, wir haben eine ganz spezielle Verbindung, wir beide.
0: Ja?
1: Blumenkette.
0: Ach, ich hab's ein bisschen vermisst. Schön, dass wir mal wieder die Übergabe machen. Was machen wir denn jetzt heute noch?
1: Oh, wir haben natürlich einen Blick auf die WM, welche Spiele anstehen. Auch morgen früh um 6 Uhr ein geiles Spiel. Das war, also stelle ich mir sogar einen Wecker.
0: Ja, wirklich? Stehe
1: ich freiwillig früh auf.
0: Kannst ja gleich die Mo-Show auch mitmachen.
1: Nein.
0: Okay, fand ich.
1: Kam zu schnell, ne? Ja. Würde ich natürlich sehr gerne, aber die Becky macht das morgen nachher auch wunderbar.
0: Okay.
1: So, und wir haben einen besonders dreisten Fall von Paraflucht um kurz nach 15 Uhr. Da möchte ich gleich nochmal, da gehen wir auf Recherche, den Typen müssen wir finden.
0: Das machen wir. Hm? Okay, also Mysterien werden geklärt mit Pierre 15 Uhr hier auf
1: und der Blumenkette.
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17: Ich bin Julia Wasilkow. Der Fachkräftemangel in Deutschland ist deutlich zurückgegangen, allerdings nicht, weil es mehr Fachkräfte gibt. Wie die staatliche Förderbank KfW mitgeteilt hat, stellen Unternehmen einfach weniger ein, weil die Wirtschaft so schwächelt. Dadurch klagen aktuell 21% der Unternehmen über Fachkräftemangel. Auf dem Höhepunkt vor knapp 4 Jahren waren es noch fast 50%. In Berlin ist ein neues Abwehrzentrum gegen hybride Bedrohungen eröffnet worden. Innenminister Dobrindt will Deutschland damit besser vor Cyberattacken, Fake-News-Kampagnen und Sabotageakten schützen. In dem Zentrum sollen Polizei, Nachrichtendienste und weitere Behörden ihre Erkenntnisse zusammentragen, um im Ernstfall schneller reagieren zu können. Immer weniger Menschen werden wegen Schlafstörungen stationär im Krankenhaus behandelt. Laut Statistischem Bundesamt waren es 2024 rund 67.000 Patientinnen und Patienten. Fast 60% weniger als vor 20 Jahren. Ein Grund? Schlafstörungen lassen sich inzwischen auch ambulant, in Schlaflaboren oder zu Hause behandeln. Weniger als die Hälfte der Beschäftigten in der Privatwirtschaft bekommt diesen Sommer Urlaubsgeld. Das zeigt eine Auswertung für die Hans-Böckler-Stiftung. Demnach erhalten 44% der Arbeitnehmer eine Zahlung. In Betrieben mit Tarifvertrag sind es deutlich mehr, nämlich 73%. In Bayern sind im vergangenen Jahr 84 Menschen in Freibädern, Seen und Flüssen ertrunken. Das sind 20% mehr als 2024. Darunter waren vor allem ältere Menschen über 61 Jahren. Nach Angaben der Staatsregierung überschätzen die Menschen häufig ihre Schwimmfähigkeiten und wissen zu wenig über die Gefahren im Wasser.
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1: B15, Regensburg Richtung Landshut, zwischen Regensburg-Ost und Obertraubling. Dichter Verkehr, da brauchst du aktuell 4 Minuten länger.
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1: Haben wir in Regensburg Friedrich-Niedermeyer-Straße und zwar Richtung Hoppe-Straße. Melde Stausenblitzer. Gerne auch immer per WhatsApp unter 0160 89 70 89
2: 7. 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
1: Aktuell haben wir es 21 Grad hier vor den Gong FM Studios in der Lilienthalstraße und 22 Grad sind es in Schwandorf. Heute bleibt es den ganzen Tag immer wieder mal bewölkt, ein paar kleine kurze Schauer sind mit dabei. So wird das morgen dann auch nochmal der Fall sein, aber der Regen, den gibt es nur morgen in der Früh. Am Laufe des Tages wird es dann sonnig bei 25 Grad und ab Donnerstag knacken wir dann die 30 Grad Marke und die geht dann durchgehend. Freitag, Samstag, Sonntag, Sonntag 32, Samstag sogar 33 Grad.
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1: Eine Fahrerflucht der besonderen dreisten Art, denn ein 9-Jähriger wurde dabei über den Fuß gefahren und der Fahrer, der ist dann einfach abgehauen. Die ganze Geschichte gleich bei uns in einer guten Viertelstunde.

Gong FM mit Leonie, die letztes Woche auf Heimatbesuch war und ein Festl besucht hat in Karm in der Region. Und ja, musste ganz, ganz viele Fotos machen mit ganz jungen Gästen. Klar, wenn sie schon mal da ist, oder? Taylor Swift gibt's jetzt hier auf Gong FM.

Gong FM hier um 15.15 Uhr. Schönen Nachmittag dir. Das war krass. Am Samstagnachmittag gegen 13.45 Uhr ist in Neutraubling was passiert. Und zwar in der Heidauer Straße Richtung Barbinger Straße. Da ist ein Zwillingsbruderpaar. So um die 9 waren die auf der Straße entlang gegangen. Ein Bruder ist dann auf die Straße gestürzt. Ein Auto konnte nicht mehr abbremsen und ist dem 9-Jährigen über den Fuß gefahren. So, was ist passiert? Der Fahrer ist dann kurz ausgestiegen, hat dann den 9-Jährigen gefragt und alles gut. Und der kleine Junge natürlich unter Schock, wusste erstmal gar nicht auch, was er machen soll. So, ja. Und dann ist der Fahrer einfach weitergefahren, ohne irgendwie Polizei zu informieren oder Eltern oder sonst was. Und genau dieser Fahrer wird jetzt aktuell gesucht. Also wenn du am Samstagnachmittag das mitbekommen hast oder du bist selber der Autofahrer, Bro, melde dich bei der Polizei einfach mal, dass wir das klären können. Weil du kannst doch nicht einen 9-Jährigen mit dem Fuß fahren und dann abbauen. Irre, wirklich, Leute. Mann, also wenn du da was gesehen hast, gerne die Polizei informieren. Du hörst Regensburgs Hitradio, Gong FM. Ja.

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2: Am Autobahnkreuz Regensburg hat gestern Mittag ein LKW 300 leere Getränkekisten verloren. Laut Verkehrspolizei hat das LKW-Ladungssystem aus unbekannter Ursache versagt. Für Bergungs- und Aufräumarbeiten wurde die A93 in Richtung Holledau komplett Richtung Weiden halbseitig gesperrt. Einige Autofahrer haben sich die Hand aufgeschnitten, als sie helfen wollten, die Scherben wegzuräumen. Der Schaden dürfte fünfstellig sein. Wir schauen in den Landkreis Kelheim. Statt Patienten ein Narkosemittel zu spritzen, bekommen sie im Caritas Krankenhaus St. Lukas eine Videobrille aufgesetzt. Was sie sehen und hören, können sie selbst wählen, zum Beispiel einen Kinofilm oder ein spezielles Entspannungsprogramm. Die Videobrille lenkt die Patienten dermaßen ab, dass sie vor allem bei kleineren Eingriffen oder Untersuchungen gar keine Narkose mehr brauchen. Das spart Geld und ist auch schonender für die Gesundheit.
3: Danke, Becky.
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3: Aktuell soweit alles ruhig. Gute Fahrt dir.
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3: Haben wir in Regensburg in der Friedrich-Niedermeier-Straße. Melde Stausenblitzer gerne auch per WhatsApp unter 0160 987 0987.
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3: Aktuell haben wir in Regensburg grauen Himmel und leichten Regen. 21 Grad sind es am Inselpark und 20 Grad in Bad Abbach. Heute im Laufe des Tages bleibt es so bewölkt. Immer wieder mal ein paar Schauer mit dabei. Nachts geht es dann runter auf 13 Grad. Morgen dann in der Früh noch ein bisschen Regen, aber dann wird es schon schöner. 25 Grad morgen, blauer Himmel, Sonnenschein dann ab Mittag. Und Donnerstag knacken wir dann schon die 30 Grad Marke. Und die bleibt uns dann auch das ganze Wochenende erhalten.
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1: Und am Wochenende steigt das große Zuckerbrot und Peitsche Festival. Und wir schauen da gleich mal drauf und sagen dir, welche Acts da sind, was es für Specials gibt und wie du vielleicht auch noch an Tickets rankommst. Und zwar for free.

Gong FM hier. 15.40 Uhr haben wir es. Und am Wochenende wird's genial. Nicht nur das Wetter, sondern auch das Programm, das Erlebnisprogramm in Regensburg, denn Zuckerbrot und Peitsche steht an. Am Freitag und Samstag, am Freitag ab 16 Uhr, ab Samstag dann schon um 14 Uhr, mit unter anderem Aka Aka, Dahul, der Erfinder der Love Parade sozusagen, ja? Don't Blink, Felix Kröcher, Justin Tinderdate, Marika Rossa, Mumbutika, Teenage Mutants, André Girard, also es ist wirklich ein stell dich ein der DJs und diesmal spielt auch das Wetter mit. Das ist so geil und wenn du jetzt sagst, hey, Tickets, ja, entweder du holst sie dir jetzt noch im Shop oder du verlässt dich auf dein Glück, weil ich werde in der nächsten Stunde noch mal ein paar Tickets raushauen. Ansonsten wirklich, ich freue mich drauf. Wirklich, das wird geil und es ist so, ich finde Zuckerbrot und Peitsche ist auch immer so ein riesengroßen Klassentreffen, ne? Also ähnlich so wie Scala an Heiligabend trifft man da alle wieder und sagt so, hey, was hast du so gemacht, was geht so, und allein das ist schon ein Grund hinzugehen, oder? Wir machen weiter mit Kygo jetzt hier, Save My Love auf Regensburg Hit Radio Gong FM.

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met Ray Dalton. Do It Again. Wir haben es gleich 16 Uhr und in der nächsten Stunde, Freunde, da habe ich wieder was für euch und zwar Tickets fürs Zuckerbrot und Peitsche Festival for free. Also auf jeden Fall dabei bleiben bei uns und musikalisch, na, da lassen wir es auch nicht lumpen. Hurts von Purple Disco Machine, Wonderful Life habe ich für dich, außerdem Marley Carey's Lie to Me und Hunter Axe.

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6: Ich bin Julia Wasilkow. Pünktlich zum Pride Month gibt es seit heute auch in Bayern einen Aktionsplan für queere Menschen. Dieser soll die Rechte für die LGBTQAI+-Community stärken. In anderen Bundesländern gibt es derartige Pläne schon seit vielen Jahren. Die Hasskriminalität gegen queere Menschen hat sich zwischen 2021 und 2025 fast verdoppelt. Bundesweit gab es im letzten Jahr rund 2400 Fälle, fast 13% mehr als 2024. Das EU-Parlament hat dem Zollabkommen mit den USA zugestimmt. Damit steht der Vereinbarung jetzt nichts mehr im Weg. Spätestens ab Anfang Juli werden dann wohl europäische Zölle auf verschiedene US-Produkte wie Autos und Maschinen zeitweise wegfallen. Für die meisten europäischen Waren, die in die USA kommen, sollen dagegen Zölle von 15% gelten. Das EU-Parlament will außerdem KI-Anwendungen verbieten, mit denen sich gefälschte Nacktbilder erstellen lassen. Die Abgeordneten haben dafür gestimmt, das europäische KI-Gesetz entsprechend zu ändern. Die neue Regel soll ab Dezember gelten. Bis dahin müssen Anbieter solcher KI-Systeme Sicherheitsvorkehrungen einbauen. Der Rat der Mitgliedstaaten muss noch zustimmen, das gilt aber als Formsache. Die sinkenden Ölpreise kommen nach und nach auch an den Zapfsäulen an. Diesel kostete gestern im Schnitt rund 1,82 Euro. 7 Cent mehr als am letzten Tag vor Beginn des Irankriegs. Laut einer Umfrage fühlt sich fast jeder zweite Haushalt durch die Spritpreise stark beansprucht. Wir werden weniger. Zum ersten Mal seit Jahren ist die Bevölkerungszahl in Deutschland gesunken. Ende 2025 lebten 83,5 Millionen Menschen in der Bundesrepublik. 110.000 weniger als ein Jahr vorher. Die Zahl der Sterbefälle lag deutlich über der der Geburten. Die Zuwanderung hat das Minus nicht ausgeglichen.
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9: A93 Regensburg Richtung Holledau zwischen Regensburg Nord und Pfaffenstein. Dichter Verkehr, da dauert es 2 Minuten länger.
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9: Melde Stausenblitzer gerne auch per WhatsApp unter 0160 987 0987.
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9: 20 Grad haben wir es aktuell am Domplatz und 20 Grad sind es auch in Nittendorf. Heute bleibt es den ganzen Tag leider wieder noch grau in grau, immer wieder mal auch ein paar kleine kurze Regenschauer. Das ist auch morgen früh noch der Fall, aber dann im Laufe des Tages, also spätestens zur Mittagspause, die kannst du morgen dann auch schon mal draußen planen, wird es richtig warm, bis zu 26 Grad mit viel Sonne und ab Donnerstag knacken wir dann die 30 Grad Marke, dann wird es richtig heiß und am Samstag sogar bis zu 33 Grad. Puh.
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9: In dieser Stunde ist es soweit. Dann gibt es wieder Tickets fürs Zuckerbrot und Peitsche Festival. Kann jeden Moment soweit sein, also auf jeden Fall dranbleiben bei uns. Außerdem alles zur WM. Welche Spiele stehen heute an? Das alles bei uns.

FM mit Medusa und One Republic plus Leonie, Fire, der offizielle Song zur EM 2024 vor zwei Jahren. Jetzt haben wir WM 2026 und natürlich wird auch heute wieder gespielt. Und wer ist denn heute dran? Wer darf ran? Heute um 21 Uhr spielt Frankreich gegen Senegal. Sehr, sehr spannendes Spiel. Frankreich also startet ins Turnier. Dann um 0 Uhr Irak gegen Norwegen. Um 3 Uhr morgens dann Argentinien gegen Algerien. Und um 6 Uhr in der Früh, also quasi Frühstücksfußball, gibt es dann von unseren Nachbarn Österreich gegen Jordanien. Um 6 Uhr morgens. Also das ist wirklich eine gottlose Uhrzeit. Aber wie gesagt, wir sind dann auch schon wach mit den Wachmachern und erhalten dich natürlich da auf dem Laufenden, falls du es nicht gucken kannst und in der Arbeit schon hockst. Michael Schulte gibt's jetzt mit 5 AM auf Gong FM.

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3: Der SSV Jahn hat Hannes Herrmann für die kommende Drittligasaison ausgeliehen. Der 21-Jährige wurde im Nachwuchsleistungszentrum des Hamburger SV ausgebildet, war zuletzt Stammkeeper der HSV-Regionalligamannschaft und stand auch schon im Bundesliga-Kader. Jetzt soll der Junioren-Nationalspieler das Torwartteam der Jahn-Elf verstärken. Kurzer Blick noch nach Schwandorf. Da wurde die Online-Anmeldefrist vom Jubiläums-Charity-Lauf auf heute verlängert. Der Erlös geht dieses Mal an die Wasserwacht und den Bund Naturschutz. Also heute letzte Chance.
4: Danke, Becklinde.
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4: A93 Holledau Richtung Regensburg. Zwischen Regensburg-Königswiesen und Regensburg-West. 1 Kilometer Stau. Da dauert es 3 Minuten länger. Ansonsten, da geht es auch weiter, sehe ich gerade. Das Ganze geht von Königswiesen. Nee, das ist die andere Richtung. So, A93 Regensburg Richtung Holledau. Zwischen Regensburg-West und Kumpfmühl. 1 Kilometer Stau. Da dauert es 4 Minuten länger. In beiden Fällen bitte auf der Autobahn bleiben. Das ist gleich durch.
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4: Melde Stausenblitzer gerne auch immer per WhatsApp unter 0160 987 0987. Vielen Dank dafür. Und ansonsten, gute Fahrt.
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4: Ja, grau in grau geht's in den Feierabend. Immer wieder mal ein paar Schauer. 20 Grad haben wir es gerade am Schloss Thurn und Taxis und 19 Grad sind es in Hemau. Heute Nacht wird's richtig kalt. 8 Grad nur die Tiefstwerte. Morgen dann aber, ja, erst in der Früh noch ein bisschen Regen, aber im Laufe des Tages wird's dann richtig schön bei Höchstwerten um die 25 Grad.
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4: Und ich hab's gesagt, in dieser Stunde wird's noch passieren. Es gibt Tickets fürs Zuckerbrot- und Peitsche-Festival und das kann jetzt wirklich jeden Moment soweit sein. Also dranbleiben.

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2: 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Vier Leitungen haben wir, eine schafft sie in die Live-Show. Ich bin gespannt, wer das Glück hat. Gong FM, hier ist der Pierre. Hallo.
3: Hallo?
2: Ja, wer ist denn da?
3: Da ist der Flo.
2: Hey Flo, herzlichen Glückwunsch. Du bist durchgekommen. Schon mal sehr gut.
3: Ja, mega. Sehr cool.
2: Hast du Bock auf Zuckerbrot und Peitsche, mein Lieber?
3: Auf jeden Fall.
2: Okay. Warst du schon mal da selber?
3: Boah, ich war tatsächlich mal vor ein paar Jahren dort. Aber ist jetzt schon eine Weile her und ich hätte mal wieder richtig Bock.
2: Dann wird's doch Zeit, mein lieber Flo. Wir schenken dir nämlich nicht nur ein Ticket, nicht nur zwei, nicht drei, ganze vier Tickets und zwar komplette Weekend-Tickets für Freitag und Samstag. Herzlichen Glückwunsch!
3: Mega, vielen Dank, danke.
2: Sehr gerne. Wen nimmst du mit?
3: Auf jeden Fall meine Freundin.
2: Okay.
3: Und ja, da finden sie nur zwei.
2: Bin ich mir absolut sicher, Flo. Wir sehen uns auf Zuckerbrot und Peitsche. Ganz viel Spaß. Und für alle, die nicht gewonnen haben, ich habe heute noch Tickets da. Also das ist überhaupt kein Problem.
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Gong FM hier, 16.51 Uhr. Bald geht's rein in den Feierabend für uns. Sehr geil. Endlich, oder? Heute Dienstag hat er die Woche, die geht auch noch rum. Und dann am Wochenende das große Zuckerbrot- und Peitsche-Festival hier bei uns in Regensburg am Pirkelgut. Und du kannst da auch Tickets heute noch gewinnen, weil ich habe heute nochmal, hier bis 20 Uhr bin ich da heute. Und bis dahin gibt es auf jeden Fall nochmal ein Ticket-Package mit insgesamt 4 Tickets fürs Zuckerbrot und Peitsche. Also auf jeden Fall dranbleiben hier bei mir. Lohnt sich auf jeden Fall, auch musikalisch. Gehen wir in die nächste Stunde rein mit Glockenbach unter anderem. Außerdem alle Farben mit am Start und auch Harry

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2: Ich bin Julia Wasilkow. Das EU-Parlament hat das Zollabkommen mit den USA gebilligt. Damit werden europäische Zölle auf US-Industriewaren bis Ende 2029 abgeschafft. Washington versprach im Gegenzug, auf die meisten EU-Produkte maximal einen Zoll von 15% zu erheben. Außerdem beschloss das EU-Parlament ein Verbot von KI-Anwendungen, die gefälschte Nacktbilder erstellen. Es soll ab Dezember gelten. An fast allen Badestellen in Deutschland ist die Wasserqualität ausgezeichnet. Das zeigt die neue Analyse der EU-Umweltagentur mit Sitz in Kopenhagen. Nur an 3 der knapp 2300 untersuchten Orte in Deutschland raten die Experten vom Baden ab. Im europäischen Vergleich liegt Deutschland auf Platz 7. Der Tankrabatt ist nach Ansicht der Monopolkommission nicht vollständig bei den Verbraucherinnen und Verbrauchern angekommen. Das unabhängige Beratergremium der Bundesregierung erklärte, von den 16,7 Cent Steuererleichterung pro Liter Kraftstoff seien zwischen 15 und 16 Cent weitergegeben worden. Damit kommen 100 bis 200 Millionen Euro der Steuersenkung nicht bei den Verbrauchern an. Eine herrenlose Tasche, in der über 1.200 Euro in Bar lagen, die hat ein 68-Jähriger in Unterfranken gefunden und bei der Polizei abgegeben. Die Tasche lag in der Nähe des Klosters Triefenstein im Landkreis Main-Spessart. Neben dem Bargeld lagen auch zwei EC-Karten darin, über die die Polizei auch den Besitzer ermitteln konnte. Bei der Fußball-WM in den USA, Kanada und Mexiko bestreitet heute Top-Favorit Frankreich seine Auftaktpartie. Die Franzosen treffen auf den Senegal. Anstoß im Finalstadion von New Jersey ist um 21 Uhr unserer Zeit. In der Nacht spielt dann der Irak gegen Norwegen und Titelverteidiger Argentinien gegen Algerien. Morgen früh um 6 Uhr unserer Zeit heißt es dann noch Österreich gegen Jordanien.
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4: A93 Regensburg Richtung Weiden zwischen Wernberg-Köblitz und Luhe-Wildenau. Gefahr durch Gegenstände auf der Fahrbahn, da liegen Reifenteile. Der Standstreifen ist da blockiert. Achtung, hier auch Gefahr durch einen defekten LKW. A93 Holledau Richtung Regensburg zwischen dem Kreuz Regensburg und Regensburg West. 2 Kilometer stockender Verkehr, hier brauchst du 4 Minuten länger. A93 Weiden Richtung Regensburg zwischen Schwarzenfeld und Schwandorf Mitte. Ebenfalls dichter Verkehr, da dauert es 2 Minuten länger. Und gerade frisch reingekommen die A93 Regensburg Richtung Holledau zwischen Regensburg Süd und Pendling ist die Richtungsfahrbahn jetzt blockiert. Da steht ein defekter LKW, da staut es sich jetzt.
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4: Melde Stausenblitzer gerne auch per WhatsApp unter 0160 987 0987. Dankeschön.
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4: Aktuell haben wir es 21 Grad in Burgweinting und 20 Grad sind es im Parsberg. Grau in Grau, so geht es heute auch zu Ende mit dem Dienstag. Hin und wieder auch mal ein paar kleine, kurze Nieselregenschauer. Ansonsten in der Nacht die Temperaturen nur bei 8 Grad. Sommer, wo bist du? Ah, okay, du kommst ab morgen, okay. In der Früh kann es morgen noch vereinzelt ein bisschen regnen, aber im Laufe des Tages wird es dann sonnig. Spätestens zur Mittagspause kannst du dann diese auch draußen genießen bei Höchstwerten um die 26 Grad. Und ab morgen knacken wir dann die 30 Grad Marke. Das bleibt dann auch das ganze Wochenende bis einschließlich Sonntag so der Fall. Temperaturen am Samstag sogar bei bis zu 33 Grad. Also es wird richtig heiß. Perfekt auch fürs Zuckerbrot und Peitsche Festival.
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4: Viele von uns sind mit ihm einfach groß geworden. Legende Alf. Ja? Und jetzt ist aber eine weitere Hauptfigur von uns gegangen. Leider. Und wir schauen da gleich mal drauf. Es ist schon krass, was in dem Cast alles schon passiert ist. Machen wir in einer Viertelstunde hier bei uns.

Gong FM um 17.05 Uhr. Einen wunderschönen Feierabend dir. Erstmal durchatmen jetzt im Auto und denken, ach, ich muss sie erst morgen wiedersehen, Gott sei Dank. Dermot Kennedy gibt's jetzt hier auf Gong FM.

Gong FM um 17.15 Uhr. Es war eine der absoluten Kultserien der 80er. Alf, oder? Legende der Typ einfach gewesen. Habe ich so gerne geguckt, gucke ich heute auch immer noch gern. Aber der Cast, der ist mittlerweile ja nicht mehr auf dieser Welt tatsächlich. Denn vergangenen Montag ist die Mama von Alf, wenn man so möchte, Kate Tanner, gestorben. Willi Tanner auch schon vor über 10 Jahren gestorben. Und auch Brian ist nicht mehr auf dieser Welt, ist in 2024 gestorben. Und auch die Nachbarn, Trevor und Rachel Okmonik, sind nicht mehr da. Also von den ganzen Hauptcast ist eigentlich nur noch Lynn Tanner unter uns. Eigentlich ganz schön krass. Und auch der Darsteller, der Alf gespielt hat, also der quasi in dem Kostüm war, auch er ist schon vor vielen Jahren gestorben. Aber trotzdem, diese Serie bleibt für immer. Und das ist so Nostalgie, Alf zu gucken. Wirklich, kann ich auch jedem nur raten, der es noch nicht gesehen hat. Also Alf wirklich immer auf die Eins. Turn the Lights Off gibt's jetzt hier auf Gong FM.

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4: Am Wochenende ist in Teublitz das Stadtradeln gestartet. In den letzten Tagen wurden schon rund 4000 Kilometer mit dem Rad zurückgelegt und dadurch eine Tonne CO2 eingespart. Noch bis zum 3. Juli dürfen die Teublitzer möglichst viele Strecken mit dem Rad zurücklegen. Unter stadtradeln.de Teublitz kannst du dich selber registrieren und auch einem der 27 bereits bestehenden Teams beitreten. Außerdem gibt es auch eine App, die registriert alle Strecken automatisch.
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6: A93, Holledau Richtung Regensburg. Zwischen Regensburg-Prüfening und Regensburg-Nord. Dichter Verkehr, da dauert es eine Minute länger. A93, Regensburg Richtung Holledau. Beim Ausfahrt Pendling und Rastplatz gab es einen Unfall. Die Polizei ist da noch nicht vor Ort. Das war eine Hörermeldung. Weiter auf der A93, Regensburg Richtung Holledau. Zwischen Kumpfmühl und Bad Abbach. Derzeit 3 Kilometer Stau. Da dauert es aktuell 13 Minuten länger. A93, Regensburg Richtung Holledau. Zwischen Regensburg Süd und Pendling ist die Richtungsfahrbahn blockiert. Da steht ein defekter LKW. Und A93, Regensburg Richtung Weiden zwischen Bernberg-Köblitz und Luhe-Wildenau. Dichter Verkehr, da dauert es eine Minute länger.
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6: Melde Stausenblitzer gerne auch per WhatsApp unter 0160 987 0987.
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6: Aktuell 21 Grad in Ziegelsdorf und 20 Grad sind in Sinzing. In der Nacht wird es heute recht frisch, so um die 10 Grad. Morgen dann in der ersten Tageshälfte, sprich am frühen Morgen, noch ein bisschen Regen. Aber dann im Laufe des Tages wird es deutlich schöner. Bis zu 25 Grad erwarten uns morgen mit viel Sonnenschein. Und ab Donnerstag wird es dann richtig heiß. 30, Freitag 32. Samstag 33 und ja, Sonntag sogar 34 Grad. Also es wird richtig heiß und warm und schön. Viel Sonne kommt auf uns zu. Herrlich.
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6: Ja, Lennart Karl ist leider nicht mit zur WM gefahren. Ganz bitter, sich im Training verletzt, kurz vor Turnierstart. Aber was macht der jetzt eigentlich? Wir waren mal dran und erzählen dir das gleich in 10 Minuten.

Gong FM hier. 17.37 Uhr, es war so bitter. Die Verletzung von Lennart Karl kurz vor dem WM-Start musste er wieder zurück nach Deutschland reisen. Schaut sich die WM jetzt natürlich dann aus Deutschland an, aber auch nicht ganz. Also kürzlich war er beim Basketball, bei den FC Bayern Basketballern, hat sich da die Finals angeschaut und ist jetzt im wohlverdienten Urlaub mit seiner Freundin in der Türkei und lässt es sich da gut gehen. In einer pinken Badehose sind da Fotos aufgetaucht, aber hey, das ist glaube ich schon bitter, gerade wenn man das Spiel anschaut und denkt man, hey, da wäre ich jetzt auch gestanden, ich hätte jetzt auch spielen können. Eieiei, aber wir wünschen ihm gute Besserung, dass er zum Season-Start für den FC Bayern dann wieder voll und ganz fit ist. BTS gibt's jetzt mit Swim hier auf Gong FM. Swim.

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10: Ich bin Julia Wasilkow. Die G7-Staaten wollen den Druck auf Russland erhöhen, um Friedensgespräche für die Ukraine zu erzwingen. Das ist das Ergebnis des Treffens im französischen Evian. US-Präsident Trump hat Russland dabei aufgefordert, ein Friedensabkommen mit der Ukraine zu schließen. Außerdem hat er sich bereit erklärt, die wegen des Iran-Kriegs ausgesetzten Ölsanktionen gegen Russland wieder in Kraft zu setzen. Auch der ukrainische Präsident Zelensky ist heute als Gast beim G7-Treffen dabei. Veggie, Burger und Co. müssen in der EU bald umbenannt werden. Das Europaparlament hat dafür gestimmt, dass auf vegetarischen Produkten keine Fleischbegriffe mehr stehen dürfen. Also kein Hühnchen, kein Steak, kein Rippchen. Kritik kommt aus Deutschland. Ernährungsminister Reiner hält die Neuerung für unnötigen Mehraufwand. Die Verbraucher seien schlau und mündig genug. Immer mehr Menschen wollen ihre Organe nach dem Tod spenden. Im zentralen Organspenderegister gibt es aktuell fast eine 500.000 Eintragungen. Laut Bundesinstitut für Arzneimittel und Medienprodukte waren es vor einem halben Jahr noch 120.000 weniger. Das bayerische Kabinett stärkt queeren Menschen den Rücken. Es gibt nun einen landeseigenen Aktionsplan, um ihnen mehr Teilhabe zu ermöglichen. Es gehe um Freiheit, Toleranz und Sicherheit, sagte Sozialministerin Scharf. Sie verwies darauf, dass queere Menschen immer öfter Opfer von Hasskriminalität würden. Die Innenministerkonferenz trifft sich morgen in Hamburg. Und obwohl die Lage in den Fußballstadien für die Innenminister als inakzeptabel gilt, werden neue Maßnahmen gegen Pyrotechnik wohl vorerst nicht kommen. Laut einem Beschlussentwurf, der dem Spiegel vorliegt, wird das Thema auf die Herbstkonferenz verschoben. Auch das DFB-Pokalfinale im Mai hat daran nichts geändert. Damals musste das Spiel wegen Bengalos 5 Minuten lang unterbrochen werden.
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13: A93 Regensburg Richtung Holledau zwischen Regensburg Süd und Bad Abbach. Dichter Verkehr, da dauert es 4 Minuten länger.
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13: Melde Stausenblitzer gerne auch per WhatsApp unter 0160 987 0987.
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13: 21 Grad haben wir es aktuell hier vor den Gong FM Studios in der Linienthalstraße und 20 Grad sind es in Köfering. Heute Nacht geht es runter auf 10 Grad, morgen in der Früh noch ein bisschen Regen, aber im Laufe des Tages wird es dann sonnig bei Höchstwerten um die 25 Grad.
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7: Am Autobahnkreuz Regensburg hat gestern Mittag ein LKW 300 leere Getränkekisten verloren. Laut Verkehrspolizei hat das LKW-Ladungssystem aus unbekannter Ursache versagt. Für Bergungs- und Aufräumarbeiten wurde die A93 in Richtung Holledau komplett Richtung Weiden halbseitig gesperrt. Einige Autofahrer haben sich die Hand aufgeschnitten, als sie helfen wollten, die Scherben wegzuräumen. Der Schaden dürfte fünfstellig sein. Wir schauen in den Landkreis Kelheim. Statt Patienten ein Narkosemittel zu spritzen, bekommen sie im Caritas-Krankenhaus St. Lukas eine Videobrille aufgesetzt. Was sie sehen und hören, können sie selbst wählen, zum Beispiel einen Kinofilm oder ein spezielles Entspannungsprogramm. Die Videobrille lenkt die Patienten dermaßen ab, dass sie vor allem bei kleineren Eingriffen oder Untersuchungen gar keine Narkose mehr brauchen. Das spart Geld und ist auch schonender für die Gesundheit.
8: Danke, Becky.
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8: Aktuell haben wir eine Meldung von der A93. Regensburg Richtung Holledau. Zwischen Regensburg Süd und Pendling ist die Richtungsfahrbahn blockiert. Da steht ein defekter LKW. Zwischen Regensburg Nord und Regenstau auf 1 Kilometer Stau. Da dauert es aktuell 6 Minuten länger.
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8: Melde Staus und Blitzer gerne auch per WhatsApp unter 0160 9870 9870.
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8: 21 Grad haben wir es gerade am Schloss Emmeran und 20 Grad sind es in Karl-Münz. Heute Nacht geht es runter auf 10 Grad. Morgen in der Früh noch ein bisschen Regen, aber dann im Laufe des Tages wird es richtig sonnig bei bis zu 25 Grad. Und ab Donnerstag knallt es aber dann richtig, Freunde. 30 Grad am Donnerstag, Freitag und Samstag die Temperaturen bis zu 33 Grad und am Sonntag bis zu 36 Grad. Es wird also ein richtig heißes Wochenende.
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8: Stell dir vor, du bist erst 36 Jahre alt und hast es schon in die Hall of Fame geschafft. Wer ist das? Wer hat das gemacht? Wer hat es geschafft? Wir sagen es dir gleich in den VIP-News in guten 10 Minuten.

0: Taylor Swift hat es ja schon zu wirklich viel gebracht und kam es jetzt auch wirklich nicht überraschend dazu, dass sie jetzt auf die Hall of Fame aufgenommen wurde. Und das mit 36 Jahren als jüngste Songwriterin ever. Herzlichen Glückwunsch dafür, Taylor. Freut mich. Wirklich schön. Ed Sheeran hat es auch geschafft, eine längst vergessene LP, die verdiente Aufmerksamkeit zu schaffen. Und das eigentlich ganz simpel mit einem Insta-Post. Dort hat nämlich ein Bild der Schallplatte The Traveler, die der mittlerweile 80-jährige Sänger Alan Taylor 1978 veröffentlicht hat, gepostet und dazu geschrieben, dass er beim Stöbern in einem Laden diese Platte gefunden hat. Dazu schreibt er noch, dass das Album online nicht zu finden ist und nur noch als Vinyl verfügbar ist. Das hat nicht lange angehalten. Daraufhin wurde das Album auf sämtliche Streamingdienste gedroppt und fast 50 Jahre nach seinem Release wird das Ding jetzt nochmal zum Hit.
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Gong FM mit Jason Derulo. Am Dienstagabend geht's hier auch direkt weiter mit Ray Dalton. Außerdem Topic mit am Start für dich und um Punkt 19 Uhr gibt's Shaboozy Abash.

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3: Ich bin Helen Martin. Planungs- und Genehmigungsverfahren verlangen oft jede Menge Geduld ab. Mit Unterstützung von künstlicher Intelligenz soll sich das ändern. Dafür hat das Bundesdigitalministerium eine KI-Software freigeschaltet, die beispielsweise wichtige Informationen aus den Antragsunterlagen herausfiltert oder Unterlagen auf Vollständigkeit prüft. Fachliche Entscheidungen treffen aber weiter die Menschen in den Behörden. Veggie-Burger dürfen auch künftig weiterhin Veggie-Burger heißen. Das Europaparlament hat aber dafür gestimmt, dass auf vegetarischen Produkten keine Fleischbegriffe mehr stehen dürfen, also kein Hühnchen, kein Steak, kein Rippchen. Betroffen sind alle Bezeichnungen, die sich auf Fleischarten oder einzelne Teilstücke beziehen. Kritik kommt aus Deutschland. Ernährungsminister Rainer hält die Neuregelung für unnötigen Mehraufwand. Die Verbraucher seien schlau und mündig genug. Bayerische Polizisten haben an der Grenze zu Tschechien fast 1 Million Euro Bargeld in einem Auto sichergestellt. Der Fahrer hat nach dem Fund angegeben, es seien nur etwa 700.000 Euro, gefunden wurden aber rund 850.000 Euro. Weil er die Herkunft des Geldes nicht erklären konnte, haben die Polizisten es einbehalten. Jetzt wird wegen Geldwäsche ermittelt. Außerdem saß der 33-Jährige ohne gültigen Führerschein am Steuer. Bei der Fußball-WM bestreitet heute Top-Favorit Frankreich seine Auftaktpartie. Die Franzosen treffen auf den Senegal. Anstoß in New Jersey ist um 21 Uhr. In der Nacht spielt dann der Irak gegen Norwegen und Titelverteidiger Argentinien gegen Algerien. Morgen früh um 6 Uhr heißt es dann noch Österreich gegen Jordanien.
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5: A93 Holledau Richtung Weiden zwischen Ringsburg Nord und Regenstauf. 2 Kilometer Stau, da brauchst du aktuell 7 Minuten länger.
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2: 7. 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
5: 20 Grad haben wir es gerade aktuell am Kasiansplatz und 22 Grad sind es noch in Neustadt an der Donau im Landkreis Kelheim. Heute Nacht geht es runter auf 10 Grad. Morgen in der Früh noch ein bisschen Regen. Dann wird es aber richtig schön morgen, bis zu 25 Grad mit richtig viel Sonne, wenig Wolken und ab Donnerstag wird es dann echt heiß. 30 Grad geht's los, am Freitag dann 32, Samstag 34 und am Sonntag sogar bis zu 36 Grad. Also der Sommer gibt jetzt Vollgas. Perfekt.
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Dong FM am Dienstagabend und natürlich wird heute auch wieder Fußball gespielt in der WM und ja, einer der Favoriten startet heute ins Turnier, nämlich Frankreich. Die spielen gegen den Senegal um 21 Uhr. Dann um Mitternacht unserer Zeit Irak gegen Norwegen um 3 Uhr morgens. Das, wer schaut das? Argentinien gegen Algerien. Und zum Aufstehen kannst du morgen auch schon eigentlich ein richtig geiles Spiel gucken, denn unsere Nachbarn starten ins Turnier. Die Österreicher spielen gegen Jordanien. Also, das ist der Fahrplan für heute Nacht. Und wir machen jetzt weiter mit Alex Warren und Fever Dream hier auf Regensburg Hit Radio. 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
8: Hier die wichtigsten Meldungen von den Straßen bei uns in der Region. Fahr auf der A93 Regensburg in Richtung Weiden vorsichtig. Zwischen Regensburg Nord und Regenstauf kommt es zu Behinderungen wegen einer Baustelle. Wir bleiben noch auf der A93. Regensburg in Richtung Weiden. Auch zwischen den Anschlussstellen Regensburg Nord und Regenstauf kommt es zu Behinderungen wegen einer Baustelle.
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9: Heute Nacht geht's runter auf 10 Grad, morgen dann in der ersten Tageshälfte noch ein bisschen Regen. Später gegen Mittag wird's dann sonnig bei Höchstwerten um die 25 Grad.

Me. Gong FM am Dienstagabend und heute müssen wir nochmal durch. Morgen früh auch noch mit ein bisschen Regen und dann knallt die Sonne aber so richtig runter. Morgen nochmal schonend mit 26 Grad und ab Donnerstag dann 30 Grad, am Wochenende sogar bis zu 36 Grad. Also es wird heiß, heiß, Baby. Und Miles Smith gibt's jetzt mit Stay hier auf Gong FM.

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2: Ich bin Helen Martin. Veggie-Burger dürfen ihren Namen behalten. Andere Bezeichnungen für vegetarische Produkte könnten in der EU aber bald tabu sein. Das Europaparlament hat sich dafür ausgesprochen, Begriffe wie Speck oder Hühnchen nur noch für Fleischprodukte zu erlauben. Zoe Tassovali berichtet.
3: Für Verbraucher bleibt vieles erstmal beim Alten. Veggie-Burger, Tofu-Wurst oder Sojaschnitzel dürfen weiter so heißen. Die EU will aber bei einigen Begriffen eine Grenze ziehen. Namen wie Veggie-Hühnchen oder pflanzlicher Speck könnten künftig von den Verpackungen und Speisekarten verschwinden. Bevor die neuen Regeln gelten, müssen aber noch die EU-Staaten zustimmen.
2: Endloses Scrollen auf TikTok und Co. kann unsere Angst- und Stresswerte erhöhen. Das geht aus einer Analyse der Universität Bayreuth hervor. Wer mehr als 4 Stunden am Tag mit Kurzvideos verbringt, wird unaufmerksamer und impulsiver. Auch Angst, Depression und Stress können durch endloses Scrollen auf Plattformen wie TikTok steigen. Unbekannte haben in der Nähe der KZ-Dokumentationsstätte Hersbruck ein Graffiti mit NS-Bezug gesprüht. Außerdem versuchten sie wohl, ein Feuer an der Gedenkstätte zu legen. Ein Mitarbeiter der Stadt hat laut Polizei Rußspuren und entsprechende Gegenstände gefunden. Jetzt ermittelt der Staatsschutz. In Hersbruck befand sich während des Zweiten Weltkriegs ein Außenlager des Konzentrationslagers Flossenbürg. Mit Frankreich startet ab 21 Uhr der Top-Favorit der diesjährigen Fußball-WM ins Turnier. Zum Auftakt geht es gegen den Senegal. Für Argentinien beginnt dann in der Nacht die Mission Titelverteidigung. Der amtierende Weltmeister spielt ab 3 Uhr gegen Algerien. Und vorher treffen ab 0 Uhr der Irak und Norwegen aufeinander.
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5: Hier die wichtigsten Meldungen von den Straßen bei uns in der Region. Fahr auf der A93 Regensburg in Richtung Weiden vorsichtig. Zwischen Regensburg Nord und Regenstauf kommt es zu Behinderungen wegen einer Baustelle. Wir bleiben noch auf der A93. Regensburg in Richtung Weiden. Auch zwischen den Anschlussstellen Regensburg Nord und Regenstauf kommt es zu Behinderungen wegen einer Baustelle.
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7: Heute Nacht geht's runter auf 10 Grad, morgen dann in der ersten Tageshälfte noch ein bisschen Regen. Später gegen Mittag wird's dann sonnig bei Höchstwerten um die 25 Grad.
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4: Hier die wichtigsten Meldungen von den Straßen bei uns in der Region. Fahr auf der A93 Regensburg in Richtung Weiden vorsichtig. Zwischen Regensburg Nord und Regenstauf kommt es zu Behinderungen wegen einer Nachtbaustelle.
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2: Heute Nacht geht's runter auf 10 Grad. Morgen dann in der ersten Tageshälfte noch ein bisschen Regen. Später gegen Mittag wird's dann sonnig bei Höchstwerten um die 25 Grad.
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5: Ich bin Helen Martin. Das EU-Parlament will KI-Anwendungen verbieten, mit denen sich gefälschte Nacktbilder erstellen lassen. Die Abgeordneten haben dafür gestimmt, das europäische KI-Gesetz entsprechend zu ändern. Die neue Regel soll ab Dezember gelten. Bis dahin müssen

0: Anbieter solcher KI-Systeme Sicherheitsvorkehrungen einbauen. Der Rat der Mitgliedstaaten muss noch zustimmen, das gilt aber als Formsache. Beim G7-Gipfel im französischen Evian haben sich die Staats- und Regierungschefs darauf geeinigt, die Ukraine wieder stärker unterstützen zu wollen. Bundeskanzler Merz sagte am Abend, alle seien sich einig gewesen, dass Russland diesen Krieg militärisch nicht gewinnen kann. Das war auch Thema im Gespräch mit US-Präsident Trump. Außerdem sollen neue Sanktionen gegen den russischen Öl- und Gassektor kommen. Das bayerische Kabinett stärkt queeren Menschen den Rücken. Gut 3 Jahre nach der ersten Ankündigung gab es pünktlich zum Pride Month im Juni grünes Licht für einen Aktionsplan. Der soll die Rechte für die queere Community stärken. Sozialministerin Schaaf verwies darauf, dass queere Menschen immer öfter Opfer von Hasskriminalität werden. Bundesweit gab es letztes Jahr rund 2400 Fälle, fast 13% mehr als 2024. Kritik kommt unter anderem von den Grünen. Statt echter Maßnahmen würden nur bestehende Förderungen umdeklariert. Der Ausrüster der deutschen Fußballnationalmannschaft, Adidas, hat ein Problem beim Bedrucken der DFB-Trikots. Der Buchstabe V ist ausgegangen. Fans können deshalb gerade keine Original-Shirts mit den Namen Havertz, Pavlovic und Undav bestellen. Adidas hat angekündigt, dass die Trikots bald wieder bestellbar sein sollen. Ein Exemplar kostet, je nach Qualität, zwischen 100 und 150 Euro.
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3: Hier die aktuellen Meldungen von den Straßen bei uns in der Region. Fahr auf der A93 Regensburg in Richtung Weiden vorsichtig. Zwischen Regensburg Nord und Regenstauf kommt es zu Behinderungen wegen einer Nachtbaustelle.
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5: Heute Nacht geht's runter auf 10 Grad. Morgen dann in der ersten Tageshälfte noch ein bisschen Regen. Später gegen Mittag wird's dann sonnig bei Höchstwerten um die 25 Grad.
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2: Hier die wichtigsten Meldungen von den Straßen bei uns in der Region. Fahr auf der A93 Regensburg in Richtung Weiden vorsichtig. Zwischen Regensburg Nord und Regenstauf kommt es zu Verzögerungen wegen einer Nachtbaustelle.
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4: Heute Nacht geht's runter auf 10 Grad. Morgen dann in der ersten Tageshälfte noch ein bisschen Regen. Später gegen Mittag wird's dann sonnig bei Höchstwerten um die 25 Grad.

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2: Ich bin Moritz Einzel. Mehr Sicherheit, mehr Sauberkeit und schnellere Reparaturen. Die Deutsche Bahn schickt bundesweit 44 mobile Handwerksteams an ihre Bahnhöfe. Rund 200 zusätzliche Beschäftigte sollen Schäden künftig direkt vor Ort beheben. Zoe Tassovali berichtet.
3: Kaputte Scheiben, beschmierte Wände oder defekte Sitzbänke sollen künftig nicht mehr wochenlang auf ihre Reparatur warten. Die neuen Teams kümmern sich um genau solche Schäden und sind bundesweit unterwegs. Die Handwerker sind Teil eines größeren Programms, das seit Januar läuft. Dazu gehören auch zusätzliche Sicherheitskräfte und mehr Reinigungsaktionen an vielen Bahnhöfen.
2: Deutschland hat 32 Afghanen per Charterflug in ihr Heimatland abgeschoben. Nach Angaben des Bundesinnenministeriums handelt es sich um Straftäter, die unter anderem wegen Vergewaltigung, Tötungsdelikten und Kindesmissbrauchs verurteilt worden waren. Die Abschiebungen sind wegen der prekären Menschenrechtslage in Afghanistan umstritten.

0: Planungs- und Genehmigungsverfahren verlangen oft jede Menge Geduld ab. Mit Unterstützung von künstlicher Intelligenz soll sich das ändern. Dafür hat das Bundesdigitalministerium eine KI-Software freigeschaltet, die beispielsweise wichtige Informationen aus den Antragsunterlagen herausfiltert oder Unterlagen auf Vollständigkeit prüft. Fachliche Entscheidungen treffen aber weiter die Menschen in den Behörden. Bayerns Badeseen haben fast alle gute oder ausgezeichnete Wasserqualität. Das zeigt eine aktuelle Analyse der Europäischen Umweltagentur. Nur der Riemer See in München hat ein mangelhaftes Urteil bekommen, allerdings nur am Nordufer. Drei weitere Seen wurden als ausreichend bewertet, darunter der Meerhofsee in Alzenau. Große Seen wie der Starnberger See oder der Brombachsee haben die Prüfung mit Bravour bestanden.
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3: Hier die wichtigsten Meldungen von den Straßen bei uns in der Region. Fahr auf der A93 Regensburg in Richtung Weiden vorsichtig. Ja. Zwischen Regensburg Nord und Regenstauf kommt es zu Behinderungen wegen einer Nachtbaustelle.
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5: Heute Nacht geht's runter auf 10 Grad, morgen dann in der ersten Tageshälfte noch ein bisschen Regen. Später gegen Mittag wird's dann sonnig bei Höchstwerten um die 25 Grad.
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5: Hier die wichtigsten Meldungen von den Straßen bei uns in der Region. Fahr auf der A93 Regensburg in Richtung Weiden vorsichtig. Zwischen den Anschlussstellen Regensburg Nord und Regenstauf kommt es zu Verzögerungen wegen einer Nachtbaustelle.
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2: Heute Nacht geht's runter auf 10 Grad. Morgen dann in der ersten Tageshälfte noch ein bisschen Regen. Später gegen Mittag wird's dann sonnig bei Höchstwerten um die 25 Grad.

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1: Ich bin Moritz Einzel. Bundeskanzler Merz ist nach den heutigen Beratungen beim G7-Gipfel in Frankreich zufrieden. Sein Eindruck ist, dass Europäer und Amerikaner stärker an einem Strang ziehen.
2: Sowohl für die Ukraine als auch für die Golfregion war das also heute ein Tag der Hoffnung hier in Evian. Es war auch ein Tag, in dem wir als G7 gezeigt haben, wir sind in den großen Fragen handlungsfähig, wir sind uns einig.
1: Merz unterstrich, die Ukraine habe sich gegen Russland eine neue Position der Stärke erkämpft. Er habe US-Präsident Trump vor diesem Hintergrund sehr kooperativ gesehen und er habe ihn auch sehr aufmerksam zuhören sehen. Großes Thema aktuell natürlich auch das Rahmenabkommen zwischen den USA und dem Iran. Jetzt ist auch klar, wann und wo das Papier unterzeichnet werden soll. Und zwar am Freitag auf dem Bürgenstock am Vierwaldstätter See in der Schweiz. In dem dortigen Luxushotel fand 2024 eine Ukraine-Konferenz statt. In Berlin ist ein neues Abwehrzentrum gegen hybride Bedrohungen in Betrieb gegangen. Innenminister Dobrindt will Deutschland damit besser vor Cyberattacken, Fake News, Kampagnen und Sabotage schützen.
3: Hybride Bedrohungen sind der Schattenkrieg des 21. Jahrhunderts. Kein heißer Krieg, aber eine dunkle Bedrohung, die versucht, sich manipulativ über unser Land zu legen.
1: In dem Zentrum sollen Polizei, Nachrichtendienste und weitere Behörden ihre Erkenntnisse zusammentragen. Für Fußballfans lohnt es sich, die Nacht durchzumachen. Bei der WM in den USA, Mexiko und Kanada geben sich die Topstars die Klinke in die Hand. Nach dem Spiel der Franzosen gegen den Senegal steigt Norwegen mit Stürmer Erling Haaland ins

0: Qualifikationsturnier. Ein Gegner ab Mitternacht ist der Irak. Ab 3 Uhr spielt Weltmeister Argentinien um Lionel Messi gegen Algerien und ab 6 Uhr früh spielt noch Österreich gegen Jordanien.
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3: Hier die wichtigsten Meldungen von den Straßen bei uns in der Region. Wenn du gerade auf der A93 Regensburg in Richtung Weiden unterwegs bist, fahr zwischen den Anschlussstellen Regensburg Nord und Regenstau vorsichtig. Hier kommt es zu Verzögerungen wegen einer Nachtbaustelle.
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5: Heute Nacht geht's runter auf 10 Grad. Morgen dann in der ersten Tageshälfte noch ein bisschen Regen. Später gegen Mittag wird's dann sonnig bei Höchstwerten um die 25 Grad.
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2: Hier die wichtigsten Meldungen von den Straßen bei uns in der Region. Fahr auf der A93 Regensburg in Richtung Weiden vorsichtig. Zwischen Regensburg Nord und Regenstauf kommt es zu Verzögerungen wegen einer Nachtbaustelle.
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5: Wir schauen mal aufs Wochenende, das wird sensationell. Freitag, Samstag, Sonntag durchgehen die Temperaturen zwischen 30 und 36 Grad. Es wird heiß in der Stadt.
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1: Ich bin Moritz Einzel. Frankreich ist mit einem Sieg in die Fußball-WM gestartet. Der Top-Favorit setzte sich gegen den Senegal mit 3:1 durch. Zweifacher Torschütze war Superstar Kylian Mbappé. In diesen Minuten beginnt die Partie Irak gegen Norwegen. Da gibt mit Erling Haaland der nächste Top-Stürmer seine Visitenkarte ab bei diesem Turnier. Ab 3 Uhr spielt Weltmeister Argentinien gegen Algerien und um 6 Uhr früh ist Anstoß bei Österreich gegen Jordanien. Bundeskanzler Merz hat sich zuversichtlich gezeigt, dass Europäer und Amerikaner an einem Strang ziehen, um den Ukraine-Krieg zu beenden. Merz sagte, die G7-Staaten seien sich einig, den Druck zu erhöhen, um Russland an den Verhandlungstisch zu bringen, sagte Merz im französischen Evian.
2: Was für uns alle Grund zur Zuversicht gibt, ist die Formulierung von Präsident Trump, Russland muss diesen Krieg beenden. Und ich finde, das ist eine klare Botschaft. Russland muss diesen Krieg beenden.
1: Trump habe sich sehr kooperativ gezeigt und aufmerksam zugehört, so Merz. Das EU-Parlament will KI-Anwendungen verbieten, mit denen sich gefälschte Nacktbilder erstellen lassen. Die Abgeordneten haben dafür gestimmt, das europäische KI-Gesetz entsprechend zu ändern. Die neue Regel soll ab Dezember gelten. Bis dahin müssen Anbieter solcher KI-Systeme Sicherheitsvorkehrungen einbauen.

0: Der Rat der Mitgliedstaaten muss noch zustimmen, das gilt aber als Formsache. Unbekannte haben in der Nähe der KZ-Dokumentationsstätte Hersbruck ein Graffiti mit NS-Bezug gesprüht. Außerdem versuchten sie wohl ein Feuer an der Gedenkstätte zu legen. Ein Mitarbeiter der Stadt hat laut Polizei Rußspuren und entsprechende Gegenstände gefunden. Jetzt ermittelt der Staatsschutz. In Hersbruck befand sich während des Zweiten Weltkriegs ein Außenlager des Konzentrationslagers Flossenbürg.
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2: Hier die wichtigsten Meldungen von den Straßen bei uns in der Region. Fahr auf der A93 Regensburg in Richtung Weiden vorsichtig. Zwischen Regensburg Nord und Regenstauf kommt es zu Behinderungen wegen einer Nachtbaustelle.
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4: Ihr schaut mal aufs Wochenende, das wird sensationell. Freitag, Samstag, Sonntag durchgehen die Temperaturen zwischen 30 und 36 Grad. Es wird heiß in der Stadt.
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Hier die wichtigsten Meldungen von den Straßen bei uns in der Region. Wenn du gerade auf der A93 Regensburg in Richtung Weiden unterwegs bist, fahr zwischen den Anschlussstellen Regensburg Nord und Regenstau vorsichtig. Hier kommt es zu Verzögerungen wegen einer Nachtbaustelle.

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1: Ich bin Moritz Einzel. Bei der Fußball-WM hat Titelmitfavorit Frankreich sein erstes Gruppenspiel gewonnen. Die Franzosen setzten sich gegen den Senegal mit 3:1 durch. Zwei Treffer erzielte Superstar Kylian Mbappé. Nach dem Spiel Irak gegen Norwegen trifft um 3 Uhr Weltmeister Argentinien auf Algerien. Ab 6 Uhr feiern die Österreicher ihr Weltmeisterschafts-Comeback nach 28 Jahren mit dem Spiel gegen Jordanien. Von einem Tag der Hoffnung für die Ukraine hat Kanzler Merz gesprochen nach den Beratungen beim G7-Gipfel im französischen Evian. Nach einem Gespräch mit US-Präsident Trump sagte Merz:
2: Und ich habe ihn sehr kooperativ gesehen. Und ich habe ihn auch sehr aufmerksam zuhören sehen.
1: Dies stimme ihn optimistisch, dass Europäer und Amerikaner gemeinsam vorgehen, um Russlands Angriffskrieg zu einem Ende zu bringen, so Merz. In Berlin ist ein Zentrum zur Abwehr hybrider Bedrohungen eröffnet worden. Da geht es zum Beispiel um Cyberangriffe oder Desinformationskampagnen. Innenminister Dobrindt:
3: Unser Land befindet sich im Fadenkreuz fremder Mächte. Und nahezu täglich wird unsere Freiheit, wird die Demokratie, wird unser Wohlstand attackiert.
1: Das Zentrum ist dafür da, dass Polizei, Nachrichtendienste und weitere Behörden hybride Bedrohungen besser erkennen und sich austauschen können. Bayerns Badeseen haben fast alle gute oder ausgezeichnete Wasserqualität. Das zeigt eine aktuelle Analyse der Europäischen Umweltagentur. Nur der Riemer See in München hat ein mangelhaftes Urteil bekommen, allerdings nur am Nordufer. Große Seen wie der Starnberger See oder der Brombachsee haben die Prüfung mit Bravour bestanden.
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4: Hier die wichtigsten Meldungen von den Straßen bei uns in der Region. Wenn du gerade auf der A93 Regensburg in Richtung Weiden unterwegs bist, fahr zwischen den Anschlussstellen Regensburg Nord und Regenstau vorsichtig. Hier kommt es zu Verzögerungen wegen einer Nachtbaustelle.
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5: Wir schauen mal auf die nächsten Tage. Der Freitag bleibt noch regnerisch, aber Samstag und Sonntag wird es dann sonnig bei Temperaturen um die 24 Grad.
6: Punkt. 1 Uhr. 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

hier die wichtigsten Meldungen von den Straßen bei uns in der Region. Fahr auf der A93 Regensburg in Richtung Weiden vorsichtig. Zwischen den Anschlussstellen Regensburg Nord und Regenstauf kommt es zu Behinderungen wegen einer Nachtbaustelle.

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1: Ich bin Moritz Einzel. Bei der Fußball-WM in den USA, Mexiko und Kanada hat Titelmitfavorit Frankreich seine Visitenkarte abgegeben. Die Franzosen gewannen ihr erstes Gruppenspiel gegen den Senegal mit 3:1. Zwei Treffer erzielte Superstar Kylian Mbappé. Nach der Partie Irak gegen Norwegen steigt um 3 Uhr der Titelverteidiger ins Turnier ein. Argentinien trifft auf Algerien. Und ab 6 Uhr spielt noch Österreich gegen Jordanien. Die Ukraine ist im Abwehrkampf gegen Russland derzeit ziemlich erfolgreich. Die G7-Staaten wollen daher ihre Unterstützung verstärken, auch mit einem neuen Schulterschluss zwischen Europa und den USA. Die Sanktionen gegen Russland sollen verschärft werden, auch im Öl- und Gassektor, heißt es in einer gemeinsamen Erklärung vom G7-Gipfel in Frankreich. Schon am Abend hatte sich Kanzler Merz nach einem Gespräch mit US-Präsident Trump zuversichtlich geäußert. Trump habe sich sehr kooperativ gezeigt.
2: Es gibt mir einen gewissen Grad des Optimismus, dass wir hier als Europäer und als Amerikaner zusammen jetzt alles unternehmen, gemeinsam, um den Krieg zu beenden. Aber er ist noch nicht zu Ende und bevor er nicht zu Ende ist, gibt es keinen Grund, zufrieden zu sein.
1: Auch die Lieferung weitreichender Waffen und Kapazitäten zur Luftverteidigung an die Ukraine soll ausgeweitet werden. Im Fall eines Polizisten, der in Göttingen angeschossen wurde, hat sich der Tatverdächtige bei der Polizei gemeldet. Der 16-Jährige habe sich am frühen Abend in Begleitung eines Rechtsanwalts gestellt, teilte die Polizei mit. Ein Polizeibeamter war durch die Schüsse bei einer Auseinandersetzung schwer verletzt worden. Nach dem Jugendlichen wurde europaweit gefahndet. Bundesinnenminister Dobrindt hat Kritik an der neuerlichen Abschiebung von Afghanen in ihr Heimatland zurückgewiesen. Es gehe hier um Menschen, die schwere Straftaten begangen hätten, so der CSU-Politiker. In der Nacht zum Dienstag waren 32 Afghanen per Charterflug in ihr Heimatland abgeschoben worden.
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3: Hier die aktuellen Meldungen von den Straßen bei uns in der Region. Fahr auf der A93 Regensburg in Richtung Weiden vorsichtig. Zwischen Regensburg Nord und Regenstauf kommt es zu Behinderungen wegen einer Nachtbaustelle.
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4: Wir schauen mal auf die nächsten Tage. Der Freitag bleibt noch regnerisch, aber Samstag und Sonntag wird es dann sonnig bei Temperaturen um die 24 Grad.
0: Punkt 2 Uhr. 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